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0: Kelly Marie und Feels Like I'm in Love in der US-Remix-Variante. Ja, die klingt etwas anders tatsächlich wie das Original, ne? Aber dennoch nicht unflott, finde ich, ne? Okay, 6 Uhr und 27 Minuten, 3 Minuten trennen uns noch vor der Halb-7-Marke. Jetzt gibt's eine schöne deutsche Cover-Variante. Im Original ist das Ding von Alan Parsons Project und nennt sich Don't Answer Me. Ja, richtig. Und wir hören eine deutsche Cover-Variante. Und zwar von Denise und Jürgen Rainford. Die singen das Ding jetzt in Deutsch. Nur bitteschön.
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0: War das schön oder war das schön? Na klar, tolle Nummer. Denise und Jürgen Rainford mit dem Alan Parsons Project Song in Deutsch. Ihr Lieben, wir haben 6 Uhr und 31 Minuten, eine Minute nach 6:30. Jetzt gibt's die Wetteraussichten und ein paar Verbrauchertipps, wie immer zu dieser Zeit. Und dann Sir Tony Christie, Come With Me to Paradise. Gute Laune Musik hier in meiner Sendung Der Morgen mit Gernot.
1: Thema, vor allem Richtung Westen und Nordwesten. Im Norden hängen viele Wolken dazu. Im Lauf des Tages wird's dann richtig heiß und schwül. Die Höchstwerte liegen bei 30 bis 38 Grad. Und am Nachmittag und Abend können von den Mittelgebirgen aus nochmal kräftige Gewitter hochgehen. Morgen erst wieder mehr Wolken mit Schauern und einzelnen Gewittern. Später dann auch anderswo wieder Gewitter möglich bei maximal 38 Grad.

0: geht doch, wa? Come with me to paradise. Ja, würde ich ja gerne mit hingehen, aber ich weiß nicht, wo es ist. Ich dachte mal, das Paradise, ja, wäre bei mir im Bett. Nee, nicht? Naja, dann doch vielleicht nicht. 6 Uhr und 36 Minuten, 6 Minuten nach 6:30. Jetzt gibt's Country Music und zwar Made in Germany. So heißt das tatsächlich, der Titel. Country Made in Germany. Und die Formation Truckstop.
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0: geht doch, oder? Country Music am frühen Morgen und dann noch so eine Flotte, da kann man gelten lassen, denke ich. Country made in Germany mit der aus südlich von Hamburg stammenden Formation Truck Stop. Genau. So, einen Schluck den Song spielen wir noch und dann gucken wir mal uns die Nummer mit den Geburtstagen an. 6 Uhr und inzwischen 40 Minuten, 10 Minuten nach 6:30. Elton John singt noch einen kurzen I'm Still Standing.
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0: Na, gucken wir mal. Wer hat denn heute Geburtstag? Nee, das machen wir nicht. Sonst immer mein Spruch. Nein, heute gucken wir mal, wer am Wochenende Geburtstag hat. Am Sonntag nämlich. Wer hat denn da Geburtstag? Ach, guck einer an. Beatrice Egli, ne? Sie wird 38 Jahre alt. Am 21. Juni 88 ist sie geboren. Dann Lana Del Rey, ne, die wird heute 40, ne, US-amerikanische Sängerin. Dann der Prince of Wales, der William, ne, der wird auch am 21. Juni, am Sonntag, hat er Geburtstag. Und ihr wisst ja, nicht gratulieren bringt Unglück, nicht vorher gratulieren. Ne? Machen wir am Sonntag in Gedanken. Da ich aber Sonntag keine Sendung habe, mache ich das einfach mal so. Johann König ebenfalls, ne, der hat auch am Sonntag Geburtstag. Da wird er 53 Jahre alt, ist ein deutscher Komiker. Und dann, wen gibt's noch so? Ach, guck mal hier. Mickey Krause, der hat auch am 21. Juni Geburtstag. Da wird er 55 Jahre alt. Gibt's noch einen zu erwähnen? Sind ja jede Menge immer, ne? Ja, John Paul Young, australischer Musiker. Ihr wisst schon, Love is in the Air und sowas alles, ne? Kennen wir. Die haben alle am Sonntag Geburtstag. Trotzdem, alle, die heute Geburtstag haben, am 19., na klar, herzlichen Glückwunsch zum Geburtstag. Wen lassen wir jetzt singen? Mickey Krause. Dann leg ich Schlager auf. Stellvertretend für alle, die heute Geburtstag haben und dann für den Sonntag, wo ich ja keine Sendung habe, wie ihr wisst.
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0: Micky. Micky hat am Sonntag Geburtstag. Nein, wie gesagt, nicht gratuliert, aber dran denken, wenn er Sonntag früh dann frühstückt, dann denkt man an Micky Krause und seine viele Unterhaltungs- und Stimmungsmucker. Ne? Hier zusammen eben zu hören gewesen mit Tim Toupé, dann leg ich Schlager auf. 6 Uhr und 48 Minuten, 3 Minuten nach 6:45. ABC hören wir jetzt mit dem Titel The Night You Murdered Love. Na, bitteschön.
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0: ABC. ABC is the night your murdered love. Siehste, die Stunde haben wir euch schafft. Alle, die los müssen auf der Maloche, winke, winke bis Montag. Da gibt viele, die abschalten. Haben sie schon, sehe ich gerade. Oh, warte, weggeschaltet. Naja, klar, müssen ja los, ne? Einer muss ja das Land am Laufen halten. Und das sind die, die immer jeden Tag aufstehen und los müssen zur Arbeit. Ja, so ist es nun mal. Ohne Knete, keine Fete. War ja schon immer so. Ihr Lieben, die Stunde hat ein jähes Ende gefunden, nämlich jetzt hier um 6:55. Nein, 54 erst, nicht übertreiben. Ne? 6:07 haben wir's. Wer Kritiken hat oder irgendwelche Äußerungen, kann das gerne tun. Ne? Ich leite das weiter oder möchte die Sendung buchen als Radiobetreiber. Dann bitte einfach die 0170 18 16 6 1 6 notieren, ja, 0170 18 16 6 1 6 notieren und dann leite ich das gerne weiter. Ich habe Hilfe, ne? Alleine schafft man das sowieso nicht, wobei ganz alleine bin ich sowieso nicht. Also wie auch immer, sind mehrere Plattformen, wo man die Sendung buchen kann, auch die Nachtsendung selbstverständlich von 3 bis 6 ist buchbar. Ich leite das weiter. Beziehungsweise, wenn ihr Kritiken oder sonst welche Meldungen habt für mich, könnt ihr das gerne an diese Studio-Handynummer tätigen. Jetzt hören wir noch Chris Wolf. Bis ran an die Nachrichten, Sport und Wetterbericht. Grüße aus Mexiko. Und ich würde mich dann freuen, wenn wir uns in der zweiten Stunde weiterhören. Oder eben halt für die, die dann einschalten, die werden wir mal lieb begrüßen, ne? Die ollen Schlafmützen dann ab 7. Ha. Bis gleich, ihr Lieben. Dranbleiben.
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0: Zeit. 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
2: Im Studio Imme Kasten. Die Ukraine macht militärischen Druck, die EU wirtschaftlichen. Das Ziel ist das gleiche. Russland soll dazu gebracht werden, den brutalen Angriffskrieg zu beenden. Jetzt verlängert die EU ihre Sanktionen gegen das Kreml-Regime. Daniel Bornberg.
3: Ja, und das erstmals um ein ganzes Jahr. Das haben die Köpfe der EU-Staaten bei ihrem Gipfel in Brüssel beschlossen. In der Vergangenheit gab es ja immer nur Verlängerungen um 6 Monate und die wegen Blockaden von Ungarn unter dem langjährigen Regierungschef Orbán auch regelmäßig erst nach einem langen Tauziehen. Die Sanktionen zielen darauf ab, die russische Kriegswirtschaft zu schwächen und Macht aber Putin an den Verhandlungstisch zu zwingen.
2: Online-Verträge auch einfach per Mausklick widerrufen können, das muss ab heute immer möglich sein. Ein solcher Widerrufsbutton ist für Online-Shops oder auch Telefonanbieter ab sofort Pflicht. Entweder wirklich als Button oder als klar erkennbarer Link. Über 55.000 Anträge sind bereits für die neue Kaufprämie für E-Autos eingegangen. Insgesamt sind rund 240 Millionen Euro bereits beantragt, sagt Bundesumweltminister Schneider dem RND. Colin Mock hat die Einzelheiten.
4: 9 von 10 Antragstellern wollen ihm zufolge ein vollelektrisches Auto fahren. Außerdem habe mehr als die Hälfte ein Haushaltseinkommen von maximal 45.000 Euro. Die soziale Staffelung funktioniert also, so Schneider. Die Förderung richtet sich vor allem an Menschen mit mittleren und geringen Einkommen. Sie kann seit einem Monat beantragt werden. Sie gilt aber auch rückwirkend für seit Jahresbeginn zugelassene Autos. Maximal gibt es 6.000 Euro. Bis 2029 stellt die Bundesregierung bis zu 3 Milliarden Euro dafür bereit.
2: Einer der Gastgeber der Fußball-WM steht in der K.O.-Phase. Mexiko zieht durch ein 1:0 gegen Südkorea ein. Die Gruppengegner Tschechien und Südafrika kommen nach ihrem 1:1 nicht mehr ran. Auch Co-Ausrichter Kanada hat nach einem 6:0 gegen Katar beste Chancen. Gruppengegner Schweiz ebenfalls durch ein 4:1 gegen Bosnien-Herzegowina.
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5: 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Wolkig mit viel schwüler Luft geht's in den Morgen und gerade im Westen kann es früh auch mal kurz krachen mit einem Gewitter. Tagsüber gibt's im Norden mehr Wolken und ab und zu Schauer oder kurze Gewitter, sonst oft Sonne, aber am Nachmittag und Abend knallt's besonders aus den Mittelgebirgen heraus auch wieder vereinzelt kräftig. Dazu wird's richtig heiß mit 30 bis 38 Grad. Morgen bleibt schwülheiß mit bis zu 38 Grad, erst teils sonnig, später dann verbreitet Schauer und kräftige Gewitter.

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0: Conny Francis mit Lipstick on Your Cola machte den Opener meiner Sendung
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0: Freitag. Freitag ist heute der 19. Juni 2026. Die Sendung Der Morgen mit Gernot, die es montags bis freitags immer live gibt von 6 bis 9 Uhr und unlive mitten in der Nacht von 3 Uhr bis 6 Uhr. Immer die Wiederholung vom Vortag. Auch diese Sendung wird wiederholt dann am Montag früh, beziehungsweise in der Nacht. Da ist jetzt 4 Uhr oder sowas noch ein bisschen dran, was da genau. Ihr Lieben, zur vollen Stunde, wie immer, hört ihr bei mir die Nachrichten, Sport- und Wetterbericht, dann in der 20. Sendeminute, ja, plus minus Peng, je nachdem, wie viel er quatscht, der gerne, ne, kann sich das dann mal verschieben. Gibt's einen kleinen Beitrag, um halb dann die Wetteraussichten und 10 nach halb gucken wir mal auf die Geburtstagskinder, ne? Ihr wisst ja, ich gucke da immer ein bisschen nach, wer, wo, wie, was aus der Musikbranche logischerweise Geburtstag hat oder haben wird. Richtig. Ihr Lieben, musikalischerseits kennt ihr auch meinen Fairnessfilter. Ihr hört ja schon so lange zu. Ihr seid echt hart. Ja, ja. Da ist also Durchhaltevermögen bei euch. Da muss ich aber sagen, danke, danke dafür. Ich könnte mir nicht so lange zuhören. Was? Ja, 7 Uhr und gleich 8 Minuten. Ein paar Sekündchen fehlen noch. 8 Minuten nach 7. Und ihr wisst ja, ich spiele immer einen deutschsprachig gesungenen, gefolgt von einem nicht deutschsprachig gesungenen Titel. Conny Francis sang Lipstick on Your Collar. Der wurde in Deutsch von Conny Frobes gesungen, ne? Lippenstift am Jacket. Und jetzt hören wir was Deutsches im Original vom Electric Light Orchestra. Hold on time to your dream. Und hier die deutsche Fassung mit Ted Herold. Gib dein Ziel niemals auf. Schön, dass ihr da seid, ihr Lieben. Und Prost Kaffee.

0: Ted Herold sagen, gib dein Ziel niemals auf um 7 Uhr und 11 Minuten, 4 Minuten vor 7:45. Ich gebe mein Ziel auch nicht auf. Mein Ziel ist es, euch über die Bettkante zu schubsen. Und zwar von innen nach außen. Nicht wie andere immer von außen nach innen. Gernot, die Sendung bleibt jugendfrei. Ja, ich passe auf. Und wenn ich das dann noch schaffe mit einem kleinen Grinsen im Gesicht, auf eurem natürlich, ne, ich grinse sowieso immer. Bei mir ist das Grinsen fest eingebaut, ne, ich gehe so schlafen und stehe auch wieder fest so auf, ne. So bin ich geboren worden. Ein bisschen Kasper. Ja, das kann auch sein, ne. Wenn ihr dann ein bisschen lächelnd durch den Tag geht und sagt, den Dödel müsst ihr euch mal anhören da, von 6 bis 9, Montag bis Freitag, dann hört ihr eine Radiosendung, die ihr noch nie gehört habt, dann habe ich alles richtig gemacht. Ha, status quo, when you walk in the room. Schön, dass ihr da seid, ihr Lieben.
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0: Paul Carrack, war, der hat das Ding auch gesungen. Und die Moonbeats in Deutsch, ne? So süße Schuh, fällt mir gerade ein, ne? When you walk in the room und hier diesmal in der Fassung mit Status Quo. 7:15 haben wir es, ganz genau 7:45. Oder für unsere westdeutschen Zuhörer 7:15. Ihr wisst ja, die Westdeutschen haben eine andere Uhrzeit kennengelernt. Ja, ist so. Gernot, dann hast du schon 20.000 Mal erzählt. Wie oft willst du das noch erzählen? Bis diese Mauer weg ist. Die ist nämlich immer noch da. Wessis haben eine andere Uhrzeit wie Ossis. Tja, ja, jedem schlägt ihm halt eine andere Stunde, ne? Dem Ossi die glückliche. Gernot, hör doch jetzt auf, du oller Hetzer, du. Ja, ja, ich kann ja sonst nicht anders. Jeder macht das, was er am besten kann. Ich bin so ein oller Stänkerfritze. Ja, und das sehr gerne. Katja Epstein, es war einmal ein Jäger. Hören wir gleich in wenigen Sekunden.
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0: Lala, Schloss aus Ende. Es war einmal ein Jäger. Die Katja Epstein sang diesen hervorragenden Song mit einem zwinkernden Auge. So soll's sein. Ihr Lieben, wir haben 7:20, 10 Minuten vor 7:30. Jetzt gibt's den versprochenen Beitrag. Oh, diesmal spricht den mein Kollege Peter, der aus der Vier-Tore-Stadt. Der Peter, der über die Sendung Musik für Erwachsene macht, ja. Das ist so für Hardrock-Fans genau das Richtige, wer sowas mag. Der ist da genau und richtig gut aufgehoben, ne? Der spricht jetzt hier mal den Beitrag und dann gibt's Starship mit Nothing Gonna Stop Us Now.
1: Polizei stoppt nackten Autofahrer auf dem Weg ins Bordell. Zwei Beamten fällt ein Mann auf, der offensichtlich unbekleidet dem Steuer sitzt. Dass er seinen Wagen schließlich stehen lassen muss, hat aber einen anderen Grund. Die Polizei hat diesen nackten Autofahrer gestoppt, der nach eigenen Angaben auf dem Weg ins Bordell war. Der Mann habe unbekleidet hinterm Steuer gesessen, als die Beamten seinen Lieferwagen kontrollierten, berichtete die Polizei. Zu allem Überfluss besaß der Mann keinen Führerschein. Er musste seinen Weg zu Fuß fortsetzen. Allerdings ließen die Beamten den Mann erst gehen, nachdem er seine Kleider wieder angezogen hatte. Warum er die schon vor Fahrtantritt ausgezogen hatte, habe der Mann nicht sagen können. Er muss jetzt mit einer Strafe wegen Fahrens ohne Fahrerlaubnis rechnen.
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0: Starship, Nothing Gonna Stop Us Now. Um 7:26, 4 Minuten trennen uns noch vor der Halb-8-Marke. Jetzt gibt's wieder eine schnucklige Nummer aus dem Bereich und aus dem Genre Comedy. Comedy, und wer kann das besser als Mike Krüger? Spiegelei aufs Brot ziehen wir uns rein. Da ist er.
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0: Mehr kommt da nicht, das war Haas. Spiegelei aufs Brot, Mike Krüger. Und das Ganze genau um 7:30. Genau, 7:30 haben wir es jetzt, Halbzeit der kompletten Sendung, der Morgen mit Gernot. Ihr Lieben, ich sehe gerade so ein rotes Pünktchen. Was für ein rotes Pünktchen am Wetterbericht. Der ist nicht eingelaufen. Ich werde ihn vermutlich jetzt mit der Hand mal probieren zu starten. Die Automatik will nicht. Da ist ein rotes Pünktchen dran. Das werde ich probieren. Wenn nicht, dann ist nicht so schlimm. Dann lassen wir den jetzt zur Halbzeit weg. Da kommt er dann zur vollen Stunde, beziehungsweise nächste Stunde ja auch nochmal. Da haben wir dann sogar die ausführlichen Wetterdaten mit unserem Kurt, dem Wetterfrosch aus Berlin-Tegel. Ace of Base hören wir dann, wenn es nicht klappt, mit Always Have, Always Will. So ist richtig. So, also ich probiere mal. Das wird also jetzt automatisch nicht gehen. Zeig mal, oder? Nee. Siehste? Ich ahnte. Gut, dann machen wir es jetzt mit der Hand. Doppelklick hier, wa? Live ist live. Dann diesen Regler hier hoch. So. Und jetzt sollte er zu hören sein. Da ist er, hoffentlich. Nee, nichts zu machen. Keine Chance und davon viel. Nee, jetzt kommt ja auch noch ein Fehler. Geht nicht. Gut, dann verzichten wir drauf. Ja, kommt er nochmal. Ja, ist ja gut, ich habe ja mitgekriegt. Jetzt kommen ja noch 20 Fehlermeldungen hier. Eine reicht ja. Gut, dann lassen wir das. Dann sag ich, das ist Wetter. Also, da hinten kommt ein Tief, das vorne nicht mehr hochkommt. Und es wird wärmer oder kälter. Das kommt aber ganz aufs Wetter drauf an. Was?
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0: Gute Laune Musik mit Ace of Base, Always Have, Always Will, um 7 Uhr und 36 Minuten, 6 Minuten nach 7:30 in der Zwischenzeit. Jetzt gibt's wieder was Deutsches, ihr wisst ja, der Städtewechsel bei mir, kennt ihr ja, ne? Fairness-Filter, habe ich das Ding genannt, und der macht seine Arbeit ganz gut, ne? Ja, kann man also weiter so gelten lassen. Er hat sein Geld gut verdient. Jetzt gibt's den Mann, der weit über 1000 Titel auch auf seine Feder sich schreiben kann oder vielmehr auf sein Kerbholz schreiben kann. Was ist denn wieder ein Kerbholz? Später. Das würde jetzt länger dauern. Gigi Anderson ist gemeint, eine Nacht, die nie vergeht. Ja, mein Kerbholz ist inzwischen das 32. Die anderen sind alle voll.
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7:41 in der Zwischenzeit, 4 Minuten vor 7:45. Gucken wir mal, wer heute Geburtstag hat. So sag ich sonst immer, ne? Aber heute machen wir mal eine kleine Ausnahme. Heute gucken wir mal nicht, wer heute Geburtstag hat, sondern wer am Wochenende Geburtstag hat. Ne? Wir gratulieren natürlich nicht, weil das wisst ihr, bringt Unglück. Ne? Aber erwähnen, wer da Geburtstag hat, das kann man schon. Das hat mit Unglück dann nichts zu tun. Ne? Beatrice Egli hat nämlich am Sonntag Geburtstag, am 21. Juni. Da wird sie 38 Jahre alt. Wer kennt sie nicht, ne? Das Schlagersternchen aus der Schweiz, Lana Del Rey, die US-amerikanische Sängerin, wird 40 Jahre alt, ebenfalls am Sonntag. Und William, der Prinz of Wales, ja, kennen wir, na klar, der wird 43 Jahre alt, auch am Sonntag. Wen haben wir noch? Gucken wir mal, Johann König, kennen wir auch, ne? Comedy-Meister im wahrsten Sinne des Wortes. Er wird 53 Jahre alt. Mickey Krause, auch am Sonntag. Den habe ich ja vor der Stunde schon gewidmet, hätte ich jetzt beinahe gesagt, einen Titel von ihm singen lassen. Na, der wird 55 Jahre alt am Sonntag. Und wen haben wir noch? John Paul Young. 75 Jahre wird er alt und sein bekanntester Song kennen wir mit Sicherheit, Love is in the Air. Und genau die Nummer, die ziehen wir uns jetzt rein. Allen Geburtstagskindern, die heute Geburtstag haben, natürlich herzlichen Glückwunsch hier aus dem Studio im schönen Märkisch-Oderland. Da ist er, Liebe liegt in der Luft.

0: Love is in the air, Liebe liegt in der Luft, Geburtstagskind am Sonntag hat er Geburtstag, ne? Nicht gratulieren, aber schon mal dran denken, Sonntag am Frühstück, heute Jean-Paul Young und dann mit diesem hervorragenden biblischen Alter, genau, 75 Jahre wird er, ne? Der Jean-Paul Young. Schöne Mucke, schöne Mucke. Was hören wir jetzt? Guck an, jetzt hören wir mal einen Titel, den wir sonst immer in diesen kleinen Samplern, die ich dazwischen habe, so in meiner Sendung, ne? Ja, Jingles, Sampler, Trailer, Hooks, ja, je nachdem, wie ihr es gerne hättet, die so sind, da kommt in einem immer vor, jetzt geht die Party richtig los. Genau, diese Dame heißt Severine, charmante Französin, und die hören wir jetzt mit genau diesem Titel auch mal ausgespielt. Vorher der besagte Sampler. Was für ein Zufall aber auch.
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0: Das war's. Mehr kommt da nicht. Schluss aus Ende. Severin, und jetzt geht die Party richtig los. Bei mir ist immer Party. Montag bis Freitag von 6 bis 9. Richtig. Und wenn ich nicht zu hören bin, dann ist die Party bei mir im Kopf. Du hast was am Kopf, Gerlot. Ja, das auch. Zusätzlich noch. 7.51 Uhr, 9 Minuten vor 8 in der Zwischenzeit. Jetzt gibt's eine schöne Nummer von Dionne Warwick. Heartbreaker. Das singt doch auch die Katja Epstein in Deutsch, wa? Irgendwie war mir so, ich würde sagen, ja, Fluchtwege. Genau, Fluchtwege in Deutsch, aber hier das Original mit Dionne Warwick.
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Was gibt's nicht für schöne Melodien, ne? Und die hört ihr alle hier in der Sendung Der Morgen mit Gernot. Übrigens, wenn euch die Musikauswahl gefällt, nicht das dämliche Quatsche von dem Moderator, sondern die Musikauswahl selber, dann schaltet einfach meinen Radiosender ein. Denn da kommt exakt die gleiche Musik. Sie sind aus demselben Ordner. Die ihr hier hört, die deutsche und die internationale Mucke, ist exakt die gleiche, die auf meinem Radiosender 24 Stunden lang läuft. Ne? Das nur mal als kleinen Hinweis. Den Radiosender selber nenne ich jetzt nicht, weil das unfair wäre gegenüber den anderen 152 Radiosendern, die derzeit meine Sendung gebucht haben. Ne? Aber der musikalische Hinweis, der soll doch gestattet sein, denn so kommt es ja auch dem Hörer entgegen. Musikgeschmäcker sind verschieden, aber es kann ja sein, dass der eine oder andere sagt, oh Mensch, das müsste man mal hören. Und das Schöne ist, könnt ihr bei mir machen, und zwar ohne mein Gesabbel. Ist das ein Angebot? Ha. Peter Alexander singt noch Kalinka, bis ran an die Nachrichten, Sport und Wetterbericht kompakt, denn wir haben es jetzt 3:08 und dann hören wir uns zur dritten und letzten Stunde wieder. Ich würde mich freuen, wenn ihr dranbleibt. Bis gleich.

0: die Zeit. Es ist 8 Uhr. 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
2: Im Studio Immekasten. Die EU verlängert ihre Wirtschaftssanktionen gegen Russland, diesmal gleich um ein Jahr. Darauf hat man sich beim EU-Gipfel in Brüssel geeinigt. In der Vergangenheit gab es immer nur Verlängerungen um 6 Monate und die wegen Blockaden von Ungarn unter Orbán auch regelmäßig erst nach einem Tauziehen. Die umfassenden Sanktionen sollen Russland Druck machen und die russische Kriegswirtschaft schwächen, damit Moskau seinen brutalen Angriffskrieg gegen die Ukraine beendet. Was braucht es, damit Deutschland besser auf den Ernstfall vorbereitet ist? Der Zivil- und Katastrophenschutz steht heute im Fokus der Innenministerkonferenz in Hamburg. Daniel Bornberg mit den Einzelheiten dazu.
3: Allein der Bund will in den nächsten Jahren 10 Milliarden Euro bereitstellen, um die Bevölkerung besser zu schützen. Aber auch die Länder müssen mehr tun, um gewappnet zu sein. Beispiel Berlin. Da hatte ein Brandanschlag auf eine Kabelbrücke Anfang des Jahres ja für den längsten Blackout der Nachkriegszeit gesorgt. Zehntausende Haushalte und Firmen waren tagelang ohne Strom und viele somit auch ohne Heizung, Internet und Handyempfang.
2: Sie sprechen vom größten außenpolitischen Fehler seit Jahrzehnten. Auch viele Republikaner in den USA sind sauer auf Präsident Trump wegen des Iran-Deals. Denn der zementiert die Macht des Regimes in Teheran. Noch stehen nur Eckpunkte fest. Wann weiter verhandelt wird, ist offen. Eine Hitzewelle rollt über Deutschland und die DLRG ruft deswegen zu Vorsicht beim Baden auf. Bei der vergangenen Hitzewelle zu Pfingsten waren 18 Menschen bei Badeunfällen gestorben. Gerade Männer überschätzen sich beim Schwimmen, sagt DLRG-Präsidentin Vogt. Einer der Gastgeber der Fußball-WM steht in der K.O.-Phase. Mexiko zieht durch ein 1:0 gegen Südkorea ein. Die Gruppengegner Tschechien und Südafrika kommen nach ihrem 1:1 nicht mehr ran. Auch Co-Ausrichter Kanada hat nach einem 6:0 gegen Katar beste Chancen. Gruppengegner Schweiz ebenfalls durch ein 4:1 gegen Bosnien-Herzegowina.
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4: 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Wolkig mit viel schwüler Luft geht's in den Morgen und gerade im Westen kann es früh auch mal kurz krachen mit einem Gewitter. Tagsüber gibt's im Norden mehr Wolken und ab und zu Schauer oder kurze Gewitter, sonst oft Sonne, aber am Nachmittag und Abend knallt's besonders aus den Mittelgebirgen heraus auch wieder vereinzelt kräftig. Dazu wird's richtig heiß mit 30 bis 38 Grad. Morgen bleibt schwülheiß mit bis zu 38 Grad, erst teils sonnig, später dann verbreitet Schauer und kräftige Gewitter.

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0: Ja, haben schon viele kopiert, aber hier ist das Original und das hört sich am besten an. Für meinen Geschmack zumindest. Paul Simon und Artgar Funkel, The Sound of Silence, war der Opener der dritten Stunde meiner Sendung.
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0: Freitag ist heute. Freitag ist der schönste Tag in der Woche, denn es geht ans Wochenende. Wunderbar. Genauso ist es. Freitag, der 19. Juni 2026. Meine Sendung Der Morgen mit Gernot, die gibt's montags bis freitags immer live von 6 bis 9 und unlive mitten in der Nacht von 3 Uhr bis 6 Uhr immer die Wiederholung vom Vortag. Auch diese Sendung wird wiederholt. Am Montag um 3 Uhr geht's los. Wobei da jetzt in der Zwischenzeit ist es 5 Uhr Peng, ne? 5 Uhr Peng ist schön. 5 Uhr 8 ist es da, ne? Aber wir sind hier am Freitag und somit ist es 8 Uhr und 8 Minuten, 8 nach 8. Zur vollen Stunde wird er informiert mit Nachrichten, Sport und Wetterbericht in kompakter Variante. In der 20. Sendeminute hören wir einen kleinen Beitrag, um halb dann den ausführlichen Wetterbericht mit den Daten vom Wetterfrosch Kurt aus Berlin-Tegel. Und 10 nach halb gucken wir auf die Geburtstagskinder, ne? Des Tages gucken wir mal, wer, wo, wie, was. Lasst euch überraschen. Musikalischerseits wie immer der stete Wechsel von Deutsch in Undeutsch. Und das nenne ich Fairnessfilter, denn ihr wisst ja, wir haben so ein tolles deutsches Kulturgut. Und die Künstler, die Deutsch singen, möchten ja auch irgendwo eine Plattform haben. Und hier sind sie völlig richtig bei der Sendung Der Morgen mit Gernot. Immer im Wechsel, dazwischen, na klar, die aktuelle Uhrzeit. Nach Simon and Garfunkel in Englisch gibt's was Deutsches mit Martin Mann. Bind ein blaues Band um unseren Birkenbaum. Na bitte, schön, dass ihr da seid, ihr Lieben. Ach, ihr wisst nicht, wer ich bin? Ha, na, dem kann geholfen werden. Ich stell mich vor und dann singt der Martin.
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0: Genau, Tony Orlando und Down Tire Yellow River Round the Old Ork 3 war das Ding im englischen Original und hier mit Martin Mann in der deutschen Fassung. Bind ein blaues Band um unseren Birkenbaum. 8 Uhr und 13 Minuten, 2 Minuten vor Viertel 9. Zum nächsten Titel brauche ich nicht viel sagen, ne? Kurz und bündig, aber Honey, da ist er.
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0: Genau, die vier aus Schweden mit Honey Honey. Man, das klebt jetzt hier alles am Lautsprecher, der ganze Honig hier rausgeflossen. Mein lieber Mann, ich sag's euch. 8:16, eine Minute nach 8:45. Jetzt gibt's eine schnucklige Nummer aus längst vergangenen Zeiten, aber die Älteren unter euch, die werden sich sofort erinnern und werden sagen, ja, stimmt, schöne Mucke. Und die Jüngeren unter euch werden sagen, boah, ist ja doch gerade in den Charts drinne, den habe ich ja noch nie gehört. Ja, Alexandra und Sehnsucht, das Lied Der Tiger. Schade, viel zu früh von uns gegangen. Aber dufte Musik, die hat's uns hinterlassen.
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0: Alexandra, Sehnsucht, das Lied der Tiger. Nun ist soweit, jetzt ist es 20, ja, 8 Uhr und 20 Minuten. Jetzt haben wir den kleinen Beitrag, den versprochenen, und dann gibt's Paper Lace mit Billy, Don't Be a Hero. Ihr werdet die Melodie alle erkennen, das war doch in irgendeinem Film. Mensch, wie hieß denn der Film? Mensch, da war doch das immer, da war das nicht mit Bud Spencer und Terence Hill? Oder so ähnlich wird der Gedankengang bei dem Song dann sein. Aber erst der Beitrag.
1: Ein Hamster, der sich in einem Auto verkrochen hatte, hat mehrere Automechaniker 5 Tage lang zum Narren gehalten. Wie die britische Nachrichtenagentur PA am Samstag berichtete, hatte Alan Pinto aus Liverpool den Hamster als Überraschung für seinen Sohn gekauft. Als er zu Hause ankam, war der Nager jedoch ausgerissen. Daraufhin brachte Pinto seinen Mercedes am Montag in die Werkstatt und ließ alle Polster ausbauen. Doch ohne Erfolg. Um den Hamster hervorzulocken, ließen die Mechaniker über Nacht Futter zurück, das am nächsten Morgen verschwunden war. Daraufhin bauten sie die gesamte Karosserie ab. Doch noch immer ließ sich der Gesuchte nicht blicken. Ein Anruf beim Tierschutzverein führte zur Installation einer tierfreundlichen Falle mit Futter und Streu. Doch Hammy, wie der Hamster inzwischen genannt wurde, erwies sich als schlauer. Am nächsten Morgen war die Falle leer und kaputt. Hammy hatte den Mechanismus zernagt und sich dann Futter und Streu gesichert. Am Freitagmorgen schlug die Frau des Werkstattchefs schließlich vor, die Hilfe eines weiblichen Hamsters in Anspruch zu nehmen. Und siehe da, binnen Sekunden kam Hammy aus dem Fahrgestell hervor, um seine Artgenossin zu beschnüffeln. So bekam der Kunde am 5. Tag seinen Hamster zurück, zusammen mit einer Rechnung mit knapp über 3000 Euro.
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0: Und dann ritt er in den Sonnenuntergang. In irgendeinem Terence Hill-Film war das meines Erachtens. Ja. Paper Lace und Billy Don't Be a Hero um 8 Uhr und 26 Minuten, 4 Minuten vor 8:30 in der Zwischenzeit. Wir wenden uns jetzt gleich dem Wetter zu. Zuvor hören wir erstmal einen schnuckligen Song von Hannes Schöner, ne? Nun sag schon adieu. Na, ich sag noch nicht adieu, ich hab ja noch ein bisschen mit euch.
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0: Hannes Schöner, nun sag schon adieu. Schöne, flotte Mucke hier. Deutscher Schlager mit Disco-Fox-Rhythmus. Kommt immer gut an, ja. Tanzbar, ihr wisst schon. 1, 2, Tippelschritt oder so ähnlich, ne? So geht das ja. Richtig. Wir haben es jetzt 8 Uhr und 31 Minuten. Eine Minute nach 8:30. Jetzt wenden wir uns den Wetteraussichten gleich zu. Und anschließend gibt's eine schöne tanzbare Nummer im ähnlichen Rhythmus wie Hannes Schöner, ne? Im Fox, im Disco-Fox. Mit Bernie Powell. Attention, go, go, Radio. Zuvor gucken wir mal, was denn mein Wetterfrosch Kurt aus Berlin-Tegel mir alle so wieder zuschanzt an Daten. Da ist er schon, hat er fein gemacht. Oh, hier gibt's eine Berichtigung, muss ich gucken. Ja, pass ich auf, Kurt, habe ich gesehen. So, also, legen wir los, die 16 Landeshauptstädte der 16 Bundesländer. Ich mach das mal ein bisschen größer, wa? Ich bin ja schon ein bisschen älter, ich darf mir das aufzoomen. Los geht's, Berlin, 24 Grad und sonnig, guck an. Bremen, 22 Grad, auflockernde Bewölkung. In Dresden, 25 Grad und sonnig. Düsseldorf, 24 Grad, wechselnd bewölkt. In Erfurt, 23 Grad und sonnig. Hamburg, 21 Grad, wechselhaft mit Schauern. Und in Hannover, hier ist die Berichtigung, wa? Warte, ich guck noch mal, nicht, dass ich da wieder was Falsches erzähle, hebt wieder Shitstrom ohne Ende. Was hat er gesagt? Hannover, 25 Grad. Ja. Gut, danke, Kurt, für die Berichtigung. Genau, haben wir gemacht. Weiter geht's im Text. Kiel, 19 Grad, leichter Regen. Magdeburg, 24 Grad und sonnig. Mainz, 26 Grad, sonnig. In München, 23 Grad und sonnig. Potsdam, 24 Grad und Sonne pur. In Saarbrücken haben wir es 25 Grad und wechselnd bewölkt. Schwerin, 20 Grad, aufkommendes Gewitter. Oha. Stuttgart, 24 Grad und sonnig. Und wie immer zum Schluss, Wiesbaden, 25 Grad und auch dort Sonne pur. Ja, also, ihr wisst ja, so eine Nummer hier, was jetzt gerade vom Deutschen Wetterdienst erzählt wird. Ja, Achtung, Achtung, Hitze, Hitze. Hallo? Haben die einen an der Glocke oder was? Wir haben Hochsommer. Hallo? Am Sonntag ist Sommeranfang. Zu der Zeit haben wir seit 40, 50 Jahren heißes Wetter und Temperaturen um die 30, 35 und auch 38, knapp 40 Grad. Immer gehabt. Aber ich weiß, wir werden alle sterben. Klimawandel, Hilfe, Hilfe. Ja. Mann, die haben echt einen am Helm, wa? Die Wetternachrichten da in Dödels da. Deswegen heißen sie auch nicht Meteorologen, sondern Meteorlügen.
1: Kann es früh auch mal kurz krachen mit einem Gewitter. Tagsüber gibt's im Norden mehr Wolken und ab und zu Schauer oder kurze Gewitter, sonst oft Sonne, aber am Nachmittag und Abend knallt's besonders aus den Mittelgebirgen heraus auch wieder vereinzelt kräftig. Dazu wird's richtig heiß mit 30 bis 38 Grad. Morgen bleibt schwülheiß mit bis zu 38 Grad, erst teils sonnig, später dann verbreitet Schauer und kräftige Gewitter.
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8:41 haben wir es in der Zwischenzeit. 3:49. Gucken wir mal auf die Geburtstagskinder des Tages. So sage ich sonst immer. Heute machen wir mal eine kleine Ausnahme. Heute gucken wir nicht auf die vom Freitag, von heute, sondern aufs Wochenende. Am Sonntag nämlich, da am 21. Juni, da hat John Paul Young Geburtstag. Vorige Stunde hatte ich ihn gespielt, ihr wisst schon, mit Love is in the Air, genau. 75 Jahre wird er, ja, wir gratulieren nicht, ihr wisst, bringt Unglück, ne? Mickey Krause wird 55 Jahre, auch am Sonntag, den 21. Juni, hatte ich in der ersten Stunde einen Song von ihm gespielt, na? Johann König, der ein oder andere wird ihn kennen, ein deutscher Komiker, ne, macht recht lustige Geschichten, manche sind auch zum Nachdenken. Ne? Der wird 53 Jahre alt am Sonntag. Und wen haben wir noch? Prinz William. Guck einen an, der Prinz of Wales wird am Sonntag 43 Jahre alt, am 21. Juni. Linda Del Rey, ja, US-amerikanische Sängerin, sie wird 40 Jahre am Sonntag. Und wen haben wir hier? Am Sonntag wird Beatrice Egli 38 Jahre alt. Ebenfalls hat sie am 21. Juni Geburtstag. Der 21. Juni ist sowieso ein richtig toller Tag am Sonntag. Ja, es ist der längste Tag im Jahr. Ja, und die kürzeste Nacht, ihr wisst schon, da gibt's weiße Nächte und so. Selbst wir hier merken es in Deutschland, dass es nachts nur schummrig wird. Richtig duster wird's nicht. Genau. Der Nachteil ist leider, ab da an geht's wieder Richtung Winter. Die Tage werden dann wieder kürzer. Es ist so, ne? Sonntag ist Sommeranfang und der längste Tag im Jahr. Und na klar hören wir natürlich dann auch das Geburtstagskind vom Sonntag, weil ich ja Sonntag keine Sendung habe, wie ihr wisst. Ziehen wir es vor, aber nicht gratulieren. Ne? Das machen wir dann Sonntag früh beim Frühstück. Beatrice Egli und einer ihrer berühmtesten Songs, denke ich mal, Mein Herz.

0: Am Sonntag hat sie Geburtstag, ja? Ich werde an sie denken. Beatrice Egli, mein Herz. Zur nächsten Formation muss man auch nichts sagen, ne? Ein klitzekleiner Auszug aus ihrem riesen Repertoire. Boney M. mit dem Megamix um 8 Uhr und 47 Minuten, 2 Minuten nach 8:45.
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0: Boney M mit dem Megamix hier in meiner Sendung. Der Morgen mit Gernot um 8 Uhr und 54 Minuten, 6 Minuten vor 9. Ihr könnt die Taschentücher rausholen und losheulen, denn ich mach Schluss für heute. Montag früh ab 6 hören wir uns wieder. Mit Marianne Rosenberg und Herz aus Glas möchte ich mich verabschieden. Wünsche euch ein richtig tolles, heißes Loch im Hemde. Und dann viel Spaß noch mit den folgenden Sendungen. Und wie immer mache ich den Fisch, schwimm davon und die, hatte ich gesagt, zünftige Verabschiedung. Diener nach links, Diener nach rechts. Tschüss, tschüss ihr Lieben, macht's Schmugge, euer Gernot aus dem wunderschönen, sonnendurchfluteten Märkisch-Oderland.
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Hallihallo und herzlich willkommen mal wieder zum Hit Countdown. Hier ist sie, die Chartshow mit den Hits aus der Vergangenheit. Ja, und heute reisen wir zurück ins Jahr 2007.

0: Genauer gesagt in die bayerischen Singlecharts des Jahres 2007. Ja, denn Bayern hatte seine eigenen Charts. Neben den deutschlandweiten Charts gab es tatsächlich bayerische Singlecharts. Die Top 30 gibt es heute mal wieder auf euren Gehörgang. Und da legen wir gleich mit einem Covertitel los. Eine Dame hatte sich vorgenommen, alte Songs neu in einem Disco-Sound zu verpacken. Cascada nämlich. Every Time We Touch. Jawohl, dieser Song landete bis auf Platz Nummer 6 in den bayerischen Singlecharts, hielt sich 3 Wochen in den Top 10. Im Endeffekt Platz Nummer 30. Auf der 29 dann einer, der die Staffel Nummer 4 von Deutschland sucht den Superstar gewonnen hat. Mark Matlock nämlich. Now or Never, sein Song. Natürlich aus der Feder von Dieter Bohlen auf der 29. Dann die 28 mit den Höhnern. Wenn nicht jetzt, wann dann? Das ist eben der Handball-Song des Jahres 2007 zur Handball-Weltmeisterschaft. Viele weitere große Hits folgen noch. Hier ist der Hit-Countdown. Wünsche euch viel Spaß in den nächsten beiden Stunden. Und mit ich meine ich mich, Michael Klein-Luttmar.
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0: Döner, wenn nicht jetzt, wann dann? Platz Nummer 28 der bayerischen Singlecharts des Jahres 2007. Jetzt weiter mit den Plätzen 27 bis 21. Gleich entern wir die Top 20. Auf der 27 Monroes. Sie gewannen die Popstars Staffel Nummer 5. Hot Summer. Ihr Hit schafft es sogar bis auf Platz 1. Im Endeffekt die 27 des Jahres. Auf der 26 Robbie Williams und die Pet Shop Boys mit She's Madonna. Höchste Chartplatzierung nur die 4. Dafür mehr Wochen in den Charts generell. Dann auf der 25 wieder Mark Medlock. Wir haben ihn schon gehört. Er gewann die 4. Staffel von Deutschland sucht den Superstar. War Dieter Bohlens Liebling und zusammen machten sie auch Musik. You Can Get It, ihr Titel, der sich 9 Wochen in den Top 10 hielt, im Endeffekt die 25. Die 24 dann mit Scooter. The question is, what is the question? Ja, die Frage ist, was ist die Frage? Auf der 24 ist mir überhaupt nicht im Gehörgang, bin mal gleich gespannt, wie der Titel sich anhört, aber dann werde ich wahrscheinlich genau wie ihr sagen, ah ja, genau, so hier hörte er sich an. 50 Cent featuring Justin Timberlake und Timbaland, denn was für eine Mischung, oder? IO Technology auf der 23 und Avril Lavigne landete auf der 22 mit Girlfriend. 10 Wochen in den Top 10. Nur 2 Wochen in den Top 10, auch nur als höchste Chartplatzierung die 7, aber dafür dann viele, viele Wochen in den weiteren Charts. Mika, Relax, Take It Easy, im Endeffekt die 21 des Jahres 2007. Die Hits gibt's jetzt im Hit-Countdown mit den bayerischen Singlecharts. Viel Spaß!
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0: Nika und Relax, Take It Easy, das war Platz Nummer 21. Gibt's eine kleine Geschichte zu. Ich bin ja der Michael, gell, und habe natürlich auch Spitznamen. Und eine Arbeitskollegin hat damals immer zu mir gesagt, Mika, hat dann gerufen. Und ich habe dann immer geantwortet, Relax, Take It Easy. Ja, kleine Geschichte nur am Rande. Sind wir angelangt in den Top 20, habe ich versprochen. Gwen Stefani featuring Akon, The Sweet Escape auf der 20. Die 19 dann mit Rihanna, geiler Song, Don't Stop the Music. 15 Wochen lang in den Charts, höchste Chartplatzierung, die 3. Fergie dann, Big Girls Don't Cry auf der 18. Und Azit featuring Adel Tawil, Prison Break Anthem. Ich glaube an dich in Klammern auf der 17. Den letzten Song in dieser Stunde hören wir dann von Kalche Candela. Hammer, auch so ein richtig geiler Song. Aber wenn man den auf einer Party spielt, dann geht's ab. 10 Wochen in den bayerischen Singlecharts, in den Top 10. Höchste Chartplatzierung, die 1, im Endeffekt die 16 des Jahres. Dann gibt's gleich die zweite Stunde noch mit Bass Hunter, mit Sunrise Avenue, mit Nelly Furtado und vielen, vielen anderen. Dranbleiben!
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0: Hallihallo und herzlich willkommen zurück zum Hit Countdown. Hier ist immer noch die Chartshow mit den Hits aus der Vergangenheit der bayerischen Singlecharts. Wir befinden uns im Jahr 2007 heute. Und wir haben schon die Plätze 30 bis 16 gehört. Die Top 15 gibt es jetzt in der zweiten Stunde. Und wir legen sofort los mit unserem riesen Hit-Countdown und Justin Timberlake. What goes around, comes around. Ja, was rund geht, geht rund, sozusagen. Höchste Chartplatzierung, die 15 Wochen lang in den Top 10, die 15 des Jahres. James Blunt dann mit 1973 auf der 14. Timbaland, dann mit Nelly Furtado und Justin Timberlake. Was für ein Dreiergespann, drei super Weltstars. Give It To Me, 12 Wochen lang in den Top 10. Höchste Chartplatzierung, die 3, im Endeffekt die 13. Mika, dann zum zweiten Mal, vorhin schon gehört, in der ersten Stunde mit Relax, Take It Easy, jetzt mit Grace Kelly. 9 Wochen in den Top 10, höchste Chartplatzierung, die 2 auf der 11. Und Sunrise Avenue, Fairy Tale Gone Bad, das ist der letzte Song in dieser Runde, den wir hören werden. 9 Wochen lang in den Top 10, höchste Chartplatzierung, die 5, kurz vor der Top 10, bleibt er stehen. Und dann gibt's gleich eben die Top 10 des Jahres 2007. Viel Spaß auch in dieser zweiten Stunde wünsche ich. Und mit ich meine ich mich, Michael Klein-Lutmar.
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0: Was für ein Beginn in diese zweite Stunde hinein. Gerade gehört Sunrise Avenue und Fairy Tale Gone Bad. Sind wir in den Top 10 angelangt und gehen jetzt sofort hoch. Bis auf Platz Nummer 2, bleiben also kurz vor der 1 stehen. Es gibt einen riesen Hit-Marathon. Hier ist der Hit-Countdown mit den bayerischen Singlecharts. Die 10, Buzz Hunter und Boten Anna, 4 Wochen in den Top 10 zwar nur, auch nur eine Nummer 9 gewesen, dafür viele Wochen in den Charts generell. Na klar, das war der Festivalsommer sozusagen. Marquez dann auf der 9, Sommermjucke, Vayamos Compañeros, sein Hit, bis auf Platz 2 ging er hoch in die Charts. Auf der 8 dann Nelly Furtado featuring Rhea, wir hören sie schon wieder, aber nicht zum letzten Mal. All Good Things Come to an End, auf der 8. 15 Wochen allein in den Top 10. Na, dass das nicht für Platz Nummer 1 reichte, ihr werdet nachher erfahren, warum. Timbaland dann schon wieder, featuring Kerry Hilson und D.O.E. The Way I Are. Das ist schon ein Zungenbrecher, The Way I Are. Ja, wunderbar. Höchste Chartplatzierung, die 7, im Endeffekt auch die 7. Rihanna dann mit Jay-Z, Umbrella, auch so ein Hit, der heute noch gerne gehört wird. Natürlich eine Nummer 1 gewesen, 13 Wochen lang in den Top 10, im Endeffekt die Position Nummer 6. Ich und ich dann, was für ein geniales Duo, vom selben Stern Adel Tawil und Annette Humpe. 14 Wochen in den Top 10, höchste Chartplatzierung, die 3, die 5 im Endeffekt. Nelly Furtado, da kommt sie dann schon wieder, Say It Right, 16 Wochen in den Top 10, die 4 im Endeffekt. Dann gehen wir hoch auf die Treppchenpositionen, Bronze an Pink, Dear Mr. President, Schmusi Musi von Pink auf der 3 und dann die 2 mit Wille Wallo und Natalie Avalon. Summer Wine, den gab es dann in vielen, vielen Versionen. Sie machten auch eine Wille Wallo und Natalia Avalon. Ja, und wer steht dann gleich auf der 1? Wird gleich verraten nach den Plätzen 2 bis 10.
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0: Summer Wine. Die deutsche Version kam später von Nick P. und Claudia Jung, nur so am Rande. Aber viele haben diesen Titel aufgenommen, diese auch sehr erfolgreich. Wille Wallo und Natalie Avalon, Summer Wine auf der 2. Damit fehlt nur noch Platz Nummer 1 des Jahres 2007 der bayerischen Singlecharts. Auch deutschlandweit stand der Titel ganz oben. Warum? Weil er so viele Wochen in den Charts war. Allein in Bayern, in den Top 10, jetzt haltet euch fest, weil ich habe gesagt, 15 Wochen war Nelly Furtado in den Top 10, Summer Wine 18 Wochen, Nelly Furtado mit Say It Right 16 Wochen, ja, und dieser Song sage und schreibe 46 Wochen allein nur in den Top 10, noch viele Wochen mehr in den Charts. Mega-Hit. DJ Ötzi und Nick P., die Nummer 1 in Bayern 2007 und auch in Deutschland. Ein Stern, der deinen Namen trägt. Das war der Hit-Countdown für heute. Michael Klein-Luttmer sagt Tschüssikowski.
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Also, los geht's. 90er Party und schönes Wochenende. Hurra, wir starten in das Wochenende mit den besten Hits. 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

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Wunderschönes Wochenende. 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Schönes Wochenende!

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das? 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Wir starten in dein Wochenende mit den Hits der 90ern und den frühen 2000ern. Ich bin Daniel Struger und los geht's. Grüß euch. Es ist Wochenende. 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
2: So, damit einen wunderschönen guten Abend.
3: Guten
2: Abend. Naja, oder nicht?
3: Hello.
2: Ja.
3: Herrlich.
2: So, willkommen aus dem gläsernen Studio hier in Plauenbeuren. Wir sitzen noch im Trocknen.
3: Ja.
2: Und es soll sich leicht ändern, haben wir gehört. Aber wie gesagt, wir haben ja...
3: Und stürzt nicht. Genau. Kann ja gerne draus machen.
2: So, erstmal noch ein paar Dinge zum Klarstellen. Wir haben ja bei uns auf Social Media verfolgt.
3: Ja.
2: Hatten wir gepostet mit Annika, Caro und Choto.
3: Mhm.
2: Wir sind heute zu zweit im Studio. Wieso, weshalb, warum? Kommen wir dann später noch drauf zu sprechen. Ab 22 Uhr.
3: Ja.
2: Erklären wir euch, wieso, weshalb, warum. Ich sage nur so viel. Es war ja vielleicht ein bisschen zu viel Fuchs heute.
3: Ja.
2: Fuchshaarallergie ist halt nicht jedem so gegeben.
3: Nein.
2: So, das war Thema Nummer 1. Thema Nummer 2 ist, wer uns, wie gesagt, Social Media mäßig verfolgt hat, weiß, was wir heute so ein Stück weit vorhaben.
3: Oh ja.
2: Und ich habe noch Blake, The Fox.
3: Yes. Sehr schön, ich freue mich.
2: So, und wir durften ihn kennenlernen.
3: Ja, also du ja hauptsächlich. Ich habe dann später ihn nochmal kennengelernt, aber ja, es war eine sehr sympathische Begegnung. Das war richtig nice.
2: So, und wir hatten ihn natürlich, habe ich mir nicht nehmen lassen.
3: Ja.
2: Wir hatten ihn zum Interview. Und was, wie, was war und das hört jetzt in der nächsten, ja, circa Stunde so.
3: Ja.
2: Also uns treibt ja nichts. Wir haben ja Zeit. Wir haben Zeit bis 0 Uhr.
3: Richtig.
2: Und uns treibt nichts. Und genau. Wir haben noch ein Telefonnummer für euch, wenn ihr uns hier ins Studio was schreiben wollt, Grüße
3: sagen?
2: Oder Wünsche oder so weiter. Sag's nicht mir, sag's den Hörern.
3: Ach ja, stimmt. Ich habe gedacht, du hast es vielleicht vergessen. Pass auf, aber ich sag's mal für alle. Das ist die 07344 177 8801.
2: Also das geht sowohl als Telefon, also
3: als WhatsApp und
2: Anrufen und so.
3: Ne? WhatsApp kommt da bei mir raus, anrufen, dann müsst ihr ihn leider mit ertragen. Aber ansonsten passt schon.
2: So, wir fangen an mit einem 90er. Ja, muss er. Sind wir
3: ja
2: dran.
3: Ja, natürlich. Oder, was sonst? Hau raus.
2: Das war DJ Bobo. Let the dream come true.
3: Guck an.

0: meinem Lieblingssender am Freitagabend.
1: Ja. Ja. Tolle Musik.
0: So, und wir haben gesagt, wir haben heute ein bisschen Besuch im Studio.
1: Ja.
0: Virtuell. Wir haben ihn in Berlin getroffen. Und zwar Blake the Fox.
1: Richtig.
0: Wie sind wir dazu gekommen? Wir suchen für euch ja immer irgendwelche Themen. Wir suchen interessante Menschen. Wir suchen Leute, die auffallen, die nicht so im Mainstream schwimmen.
1: Genau.
0: Also alles ist nicht böse gemeint. Nicht falsch verstehen.
1: Und, aber wir sind eine außergewöhnliche Show, also müssen wir auch was außergewöhnlich
0: irgendwas
1: sein.
0: Bieten, was andere nicht so bieten.
1: Richtig, genau.
0: Und dann ist mir im TikTok irgendwann mal aufgefallen, ein Fuchs, der durch Berlin mit dem Fahrrad fährt. Und das stimmt. Okay, also Berlin gibt es da vieles. Gibt es da ganz, ganz vieles. Wir kommen ja im späteren Teil der Sendung auch nochmal um das eine oder andere zu sprechen. Aber ein Fuchs, der Fahrrad fährt in Berlin, ist schon was Besonderes. Lange im TikTok aber mal ab und zu mal gesehen. So. Mhm. Ich bin sehr oft in Berlin aktuell. Und ja, und dann habe ich ihn live gesehen. Irgendwann mal bei irgendeinem Imbiss, ja, war das. Und da hat er Pommes gegessen. So. Und dachte, okay.
1: Interessant wahrscheinlich.
0: Ja, also war ganz interessant, dem ganzen Spektakel zuzuschauen, weil er sich bemüht hatte, da so irgendwie mit Mayonnaise da nicht an die Maske ans Outfit ran. Also es war eigentlich ganz gut
1: zuzugucken,
0: ja. Und zuzuhören. Und ja, also ja, war zumindest persönlich, wo ich sage, geil, wäre was für die Show.
1: Hat dich definitiv angesprochen.
0: Angesprochen hat er mich nicht.
1: Nee, du ja auch nicht. Du hast dich ja anscheinend auch nicht gleich getraut.
0: Ja, das hat mit Trauen ja nichts zu tun. Erst noch von der Seite beobachten und mal schauen. Und dann haben wir uns angeschrieben und gesagt, hey du, wie sieht's aus? Wollen wir uns mal kurz treffen, mal ein Selfie und ja. Und dann sind wir irgendwann zum Interview gekommen, gab dann einen Termin. Und was er uns dann so von sich erzählt hat, das hört er heute in der Sendung. Ja. So, ich wollte einfach erst mal sagen,
1: hallo.
0: Guten Abend.
1: Guten Abend, genau.
0: Okay.
1: Ja, warte kurz.
0: Genau, so ging mir es letztens auch, wo wir gesagt haben, okay, also ich habe ja nur was ganz Normales gefragt und dann kam auch entsprechend die Antwort. Also, wie fandest du eigentlich das Interview, was wir geführt haben mit dir? Okay, ich glaube, wir müssen nochmal ganz kurz ins Gespräch gehen mit unserem Gast. Wir machen ein ganz, ganz kurzes Lied.
1: Ja,
0: und dann,
1: bitte. Dann müssen wir, glaube ich, nochmal kurz was klären.
0: Wir müssen noch kurz was klären und dann sind wir gleich wieder für euch da. Bis dahin gibt's Snap the Power hier für euch bei eurem Lieblingssender. So, wir müssen jetzt mal kurz über die Sprache reden.
1: Ja, genau. Wir müssen kurz nochmal hier ein bisschen was klären.

0: zumindest in den 90ern. Snap, The Power.
1: Ja.
0: Aber ein bisschen ruhiger, ne? So ein bisschen.
1: Es ist etwas gedämpfter wie vorhin.
0: Etwas gedämpfter, ja, genau. Gedämpfter. Also wer bei uns übers Video zuschaut, sieht auch ein bisschen gedämpft. Liegt einfach daran, dass wir hier ein bisschen Nebel im Studio haben, wie ihr das weiters auch von uns gewöhnt seid. 90sbb.de findet ihr dann unser Studio-Cam, könnt ihr draufklicken und könnt uns ein bisschen über die Schulter schauen.
1: Genau.
0: So, wir haben uns geeinigt auf eine einheitliche Sprache.
1: Ja.
0: Sonst wird es ein bisschen schwierig mit dem Übersetzen. Und
1: ihr versteht es
0: auch nicht so ganz. Es soll wohl irgendwann mal ein Buch rauskommen, Fuchsisch-Deutsch, aber ist wohl noch nicht ganz so weit.
1: Ah, okay. Aber wäre praktisch.
0: Wäre praktisch
1: gewesen. Und Fuchsisch ist noch nicht so mein...
0: Das, was ihr von uns gehört habt, also nochmal ganz kurz zur Erinnerung. Genau, das ist alles, was ihr hören werdet, wenn ihr ihn mal in Berlin live sehen werdet.
1: Ja.
0: Also muss ich euch enttäuschen, also enttäuschen ist das falsche Wort, aber...
1: Es ist dann...
0: Aber nach einer Weile versteht ihr ihn.
1: Ja.
0: Das ist okay. Ich hatte das Glück, ihn auf eine andere Art noch kennenzulernen. Und zwar haben wir uns dann irgendwann in einem Hotel getroffen, in einer Bar. Und dann konnte ich ihm die eine oder andere Frage mal stellen und das eine oder andere Geheimnis aus ihm rauslocken. Wir haben es natürlich ein bisschen schneiden müssen, das Interview. Das ist extrem lang. Also der offizielle Teil ging über eine halbe Stunde. Der inoffizielle Teil kam nochmal 2 Stunden hinteran. Also es war genügend Material da. Wir haben einfach mal das Beste so ein bisschen rausgepickt. Wir werden aber vom offiziellen Teil, wir werden das Ganze einmal nochmal gesagt, wir werden es mal komplett nochmal online stellen. Wir zeigen euch dann Social Media mäßig wo. Mhm. Und dann könnt ihr euch das Ganze nochmal anhören, ungeschnitten. Und natürlich könnt ihr auch die Sendung von jetzt, Videostream und so, könnt ihr euch alles nochmal anhören.
1: Ja.
0: So, ich habe Blake im Hotel in Berlin getroffen und einfach mal ein paar Fragen gestellt. Und wir hören einfach mal ganz kurz ein Stück rein. Ist es ein Fuchs? Wieso ist es ein Fuchs? Und kein Wolf, kein Hund, kein anderes Tier?
2: Also es ist ja das Schöne, dass jeder da für sich was finden kann. Und ich würde sagen, ich habe halt damals einen Hund kennengelernt, einen, der sich als Hund identifiziert hat. Also im Petplay, das heißt nicht, dass der den ganzen Tag Hund ist. Ja, deswegen identifiziert sich schon mal so. Das ist immer das, was mich die Leute fragen. Identifizierst du dich als Fuchs? Ja. Und ich habe halt gedacht, so Hunde, auch wenn ich sie mag, ne, Jake zum Beispiel, super Hund, also, aber ich habe mir halt gedacht, hey, das passt nicht zu mir. Ich bin ja mehr so ein bisschen, siehst du, ich bin ja so ein Lauch, ne? Und würde sagen, ganz dumm bin ich auch nicht und frech bin ich auch manchmal, da passt der Fuchs schon ganz gut.
0: Okay, frech kann ich noch nicht beurteilen. Jake finden fast 90% der Leute süß. Das ist unser Studiohund, für diejenigen, die ihn noch nicht gesehen haben sollten. Wie kamst du für den Namen Plague?
2: Ja, ich bin, glaube ich, so eine Generation, die einfach überhaupt keinen Bezug zu deutschen alten Namen hat, was ja mittlerweile wieder mehr in Mode ist, wo eben alles, was Englisch ist, irgendwie cool ist. Und Blake habe ich irgendwann mal aufgeschnappt und dachte, ein cooler Name. Und dann habe ich auch mal geguckt, wofür steht der denn? Und der steht einfach für blass. Ja, und ich habe gedacht, das bin ich. Ich bin sowas von blass.
0: Erinnerst du dich mal an das erste Mal, wo du dann gemerkt hast, das ist genau mein Ding, Blake, das ist das, was ich brauche?
2: Ja, also ich habe, es ist so ein, aus zwei Themen. Ich habe halt das Thema auch beim CSD viel, da sind ja viele so Puppies präsent und ich habe halt gemerkt, dass sich viele Leute da positiv drüber freuen und ursprünglich wollte ich mal auch, habe mal überlegt, Schauspieler zu werden, habe mich dann aber vor der Probeprüfung da an der Uni gedrückt und bin nicht hingegangen. Naja, und dann halt im Callcenter gelandet, gut. Und ich glaube, diese Mischung irgendwie dieses so in der Öffentlichkeit sein, was spielen und Leute damit irgendwie Freude bescheren. Das ist so das, was mich dahin gebracht hat. Und ganz davon abgesehen ist es halt auch mein Sport. Ich fahre ja als einziger Fuchs Fahrrad und das ist auch gut für die Waden. Ja.
0: Wenn wir heute so durch Berlin laufen, fällst du vielen Leuten auf. Du bist unterwegs in einem, sag mal, Kostüm ist das falsche Wort, in einem Suit oder als Fuchs?
2: Also ich glaube, ich bin da jetzt nicht so der Typ, der sagt, du musst das genau so framen, ja, also es ist ein Kostüm, aber für mich ist es natürlich was anderes als jetzt ein Karnevalskostüm, weil das ja eine Rolle ist, die ich dann in dem Moment lebe und nicht einfach nur was, was ich mal an einem Feiertag irgendwie anhab.
0: Also ich kann es ja nur bestätigen, du hast mich heute vom Zug abgeholt im Hauptbahnhof und es waren schon die Blicke komplett auf dich gerichtet, also es war wirklich so, dass man überall wurde gepfiffen, wurde geguckt, wurde mal da und dann, du bist auch jemand, der auf die Leute zugeht, aber nicht mit Hallo oder wie auch immer, also du bist ja eben so in einer Rolle drin, es kommt da kein normaler Ton aus, das ist ein normaler Ton, doch es kommt kein verständlicher Ton aus dir raus, solange du in diesem Outfit bist. Wie gehst du damit um, also wenn die Leute dich was fragen und wie agierst du?
2: Also da muss ich dir natürlich ganz klar widersprechen. Also in meiner Fuchssprache macht es alles komplett Sinn, was ich da von mir gebe. Und ich weiß natürlich die ganze Zeit, was ich sage, aber es versteht mich halt keiner, weil keiner fuchsisch redet. Ja, schade, ja. Dabei sind wir in Berlin international, da erwarte ich eigentlich mehr von den Leuten, aber gut.
0: Muss ich dazu sagen, mein Fuchsisch ist jetzt auch nicht so auf den aktuellen Stand, dass wir dann ein kurzes Interview führen können. Und im Interesse der Hörer haben wir gesagt, wir machen es dann doch auf Deutsch. Aber, muss ich dazu sagen, wir haben uns in eine stille Ecke verzogen, hier im Hotel. Und du hast erst angefangen, mit mir Deutsch zu reden, nachdem du dich umgezogen hattest.
2: Ja, das ist halt, ich würde sagen, es gibt Leute, die dieses Thema, da sollten wir vielleicht auch nochmal so ein bisschen drüber sprechen, wo das irgendwie herkommt, anders ausleben, die halt dann auch reden. Und ich habe halt für mich entschieden, ich will diesen Fuchs so durchziehen, dass ich in meiner Rolle bleibe, dass die Leute das auch dadurch irgendwie mich anders wahrnehmen. Und ich glaube, das funktioniert auch ganz gut. Du hast das ja auch auf dem Zimmer irgendwie so angesprochen, so hey, irgendwie ist wie so ein bisschen so ein anderes Wesen dann in dem Moment. Und es macht halt auch einfach total Spaß, weil wenn du halt vorher auch die ganze Zeit still bist und dann den Leuten plötzlich so einen komischen Sound entgegenwirfst, allein davon fangen die Leute schon an zu lachen. Ja, also es ist herrlich.
0: Ist es herrlich? Ist es wirklich
1: herrlich? Also kann ich auch nur bestätigen. Also den Tag, als ich ihn getroffen habe, ich will nicht sagen, also ich kam vor der Arbeit, bin ja dann nach Berlin und so und dann haben wir uns dann mit ihm getroffen und man war so gestresst und ich weiß nicht, es hat nur Sekunden gedauert und es war ein Lächeln im Gesicht. Also wirklich, es ist faszinierend. Es ist wirklich faszinierend. Und ich war ja unvorbereitet. Also ich wusste ja gar nicht, was mich erwartet.
0: Genau. Also ich hatte dir extra nichts gesagt. Ich habe nur gesagt, wir treffen uns mal. Ja. Nochmal mit Interviewpartner machen ein kurzes Foto für Social Media. Und weil das Interview wurde ja einen Tag vorher aufgezeichnet in Berlin.
1: Richtig.
0: Und du kamst ja dann erst einen Tag später. Und dann haben wir das mal gemacht. Und auch du hast keinen anderen Ton aus ihm rausgebracht, Nein. als das, was ihr von uns hier Nein. von uns gehört habt. Und aber trotzdem, wir waren eine halbe Stunde dort nochmal ja. zusammen und hab dann meine Schulden gezahlt. Also da gab es nochmal eine Portion Pommes.
1: Ohne Mayo.
0: Ohne Mayo, genau. Das Thema hatten wir rausgelassen.
1: Ja.
0: Und aber
1: es ging relativ schnell.
0: Man hat ihn verstanden.
1: Ja.
0: Ne?
1: Also ja, genau. Ich war am Anfang etwas, ich würde sagen, zurückhaltend, weil ich musste erstmal abchecken. Ist okay, gut. Und es ging aber relativ schnell, muss ich sagen. Also ja. sehr, sehr sympathisch, sehr. Ja, das war einfach.
0: Ja. Also, ihr könnt euch ja circa vorstellen, ihr steigt aus dem ICE aus und da steht ein Fuchs. Da steht ein Fuchs neben dem ICE. Erstmal, alle Leute haben dann natürlich entsprechend geguckt. Und dann ist er natürlich auch kein schüchterner Fuchs. Er ist einer, der so auf die Leute zugeht, winkt, seine Geräusche ja. macht. Dann gibt es ganz, ganz viele Fotos. Wir haben auch Fotos machen lassen.
1: Genau, die kann man auch übrigens auch, wenn man auf dem Stream ist, kann man die ja kurz sehen. Das genau. Da sieht man auf dem Bild auch schon. Es ist ja nicht, also man sieht auf dem Foto so sehr, wie Freude er ausstrahlt.
0: Ja. Und genau, und dann sind wir sind die Rolltreppen hoch, wir sind dann in die Oper eingestiegen und so weiter. Und nicht, dass er zurückhaltend ist, nein, also er ist da wirklich komplett, und das ist, ja. ich weiß immer noch nicht so richtig, wie ich das sage, also, komplett in der ja. Rolle geblieben. Wir haben nicht guten Tag gesagt, wir haben nicht irgendwas, es gab halt nur diese Laute und Zeichensprache. Also. Und wir waren halt auch in dem Opertaxi sozusagen Richtung Hotel unterwegs, so, auch da hat er kein Wort, kein so, nur diese Geräusche. So, hat das Fenster runtergemacht, hat dann mit dem Kopf nach draußen, jetzt hat natürlich die ganzen anderen Autos gucken, der fährt einen Fuchs. Es war, also er hat schon die Blicke wissentlich auf sich gezogen. Und natürlich meistens ein fettes Smiley und Grinsen gekriegt beim Check-in im Hotel. Genau dasselbe. Also es war richtig, richtig entspannter Abend. Es war richtig interessant. Und was ich noch alles aus ihm rausgekitzelt habe, hört ihr gleich im zweiten Teil. Ich habe natürlich auch gefragt, ey du, was hast du für Musik? Er hat immer so eine Musikbox, also wenn man nicht auffällt, nimmt man sich einen Rucksack, hinten drin eine Bluetooth-Box, richtig schön laut. Und dann geht's auf dem Bike zum Radfuchsen?
1: Fahrradfuchsen.
0: Zum Fahrradfuchsen, genau. Zum Fahrradfuchsen. Quer durch Berlin. Und natürlich mit entsprechender Musik. Und was er da für Musik so drauf hat, das haben wir jetzt auch für euch hier. Ist aber in 90s Battle Beats am Freitagabend, kurz vor halb 10. Das Ganze hier mit Shoto und
1: Annika.
0: Guten Abend.

0: Sie haben Post.
1: Ja. So, wir haben Post 0734177881. Das ist unsere Nummer für euch zu uns hier ins Studio per WhatsApp.
0: Richtig. So. Oder über andere Kanäle. Es kommt alles bei mir rein.
1: Ja, Instagram, wie auch immer.
0: Genau. Wie auch immer. Genau. Und zwar, hier kam, also der Name auf Instagram, es wurde uns über Instagram angeschrieben, ist Mantaro, hat uns geschrieben. Und zwar, danke, dass ihr das Thema Raum gebt. Es freut mich, dass mal mit einem Petplayer gesprochen wird und nicht wie üblich immer über Petplayer. Genau.
1: Finde ich eine gute Aussage.
0: Ja, finde ich auch. Ja.
1: Übrigens, weil es gerade Thema Petplayer sind, wir versuchen händeringend einen Verein oder zwei, drei Furies hier für uns live mal in die Sendung zu kommen. Wenn ihr euch angesprochen fühlt, wenn ihr Furies kennt, schreibt uns einfach an per WhatsApp oder schreibt uns eine E-Mail und dann connecten wir euch.
0: Genau.
1: Und dann schauen wir einfach mal, was draus passiert. Es tut nicht weh. Also,
0: nein, null.
1: Ihr könnt Blake fragen, ich war auch ganz lieb. Und er war auch lieb zu mir, hat mich nicht gebissen, er hat keine Flöhe. Also hat eigentlich alles ganz gut funktioniert.
0: Ihr habt euch beide gut angestellt.
1: Ja, ne? Also ja, das.
0: Du warst lieb?
1: Ja. Er war lieb. Natürlich.
0: Er ist ja immer lieb. Bei dir ist es immer so eine Sache, aber du hast dich gut geschlagen.
1: Also ich muss dazu sagen, während des Interviews war er ja nicht Blake.
0: Ja, aber vorher.
1: Ja, genau. Sonst hättet ihr nicht verstanden. Also wir hätten hier wirklich hier.
0: Ja, aber du musst dich ja auch vorher schon gut benommen haben, sonst wäre ja das Interview nicht zustande gekommen.
1: Ja, das ist richtig.
0: Ja, also das ist ja auch mal so eine Sache, ne?
1: Das ist richtig. So, hier kam noch was rein.
0: Genau, und zwar, hi, Grüße an den berühmtesten Fuchs Berlins von einer Füchsin und einem Schaf, beziehungsweise Hund, aus der Nähe von Stuttgart. Wir durften ihn auch schon persönlich kennenlernen und man braucht einfach mehr gute Laune, Macher wie ihn. Fox on.
1: Ja, kann ich einfach nur. Ja. Unterstreichen.
0: Genau.
1: So, wir hören mal einen zweiten Teil rein von unserem kleinen Trio mit Blake the Fox aus Berlin. Ja. Du bist ja schon so eine Art, ich will nicht sagen Sehenswürdigkeit, die vielleicht hochbegriffen, aber doch, man kennt dich. Man kennt dich über TikTok, man kennt dich Instagram-mäßig. Auch die Videos, wenn man dich sieht, wirst du gefilmt, du wirst geteilt und noch unterschrieben. Wie fühlt sich das für dich an?
2: Ja, also, wie fühlt sich das für mich an? Es kommt natürlich drauf an, ne? Also ich würde sagen, die meisten kennen mich eher aus Videos, wo, wenn ich dann durch die Kommentare scrolle, jetzt nicht nur Liebesbekennungen drinstehen. Meine lieben Freunde mit dem Flammenwerfer, schönen Gruß an euch, ja, bleibt warm. Also ja, ich bin Mensch, ich bin gerne in der Öffentlichkeit und bringe halt gerne anderen Leuten irgendwie zum Lachen und das gehört halt mit dazu. Und aber für mich ist immer klar gewesen, das, was ich auf der Straße mache, das, wie ich mit den Leuten dort interagiere, das ist das, warum ich es mache und nicht, damit sich irgendein Typ bei Instagram darüber aufregen kann oder was weiß ich, ja, das mache ich auch, das ist auch schön. Ich glaube, das kennt jeder, wenn man irgendwas gepostet hat und man kriegt da ein paar Herzen, das ist halt einfach, ja, Gehirn-Ding, damit läuft's halt bei Meta und Co., ne? Und da bin ich auch nicht anders. Und natürlich freut mich das auch, aber...
1: Thema gefallen. Gibt es Menschen, also das, was wir gesehen haben, wir waren jetzt vor der Stunde im Taxi unterwegs, der Taxifahrer war relativ irritiert, weil da noch ein Fuchs ins Auto gestiegen ist. Wir sind hier ins Hotel eingecheckt. Auch hier wurdest du mit skeptischen Blicken erstmal empfangen. Du hast ja auch voll deine Rolle gespielt, wenn ich das so gesehen habe. Ich habe dich beobachtet, während ich eingecheckt habe. Hier können wir sagen, wir sind im Motel One und da gibt es, im Winter gibt es da TVs, da sind Kaminbilder, jetzt sind es Aquarium. Du hast ja wirklich als Fuchs so richtig interessant den Fischen dahinter geguckt, wusste, okay, er spielt seine Rolle sowas von perfekt. Selbst im Fahrstuhl, wo ich wollte schon so viele Fragen stellen, aber ich hätte ja keine richtige Antwort bekommen. Du sag mal, wenn ich jetzt mit Blake, nur mit Blake, heute Abend ein Bierchen trinken gehen würde, über was würden wir diskutieren?
2: Da du kein Fuchs sprichst, wird es wahrscheinlich eine kurze Runde.
1: Gut. Okay, 1-0 für dich. Warum denkst du, dass Blake in Berlin so gut funktioniert?
2: Ja, Berlin ist natürlich eine bunte, diverse Stadt und es sind ja auch viele Leute hier, die wir zu Gast haben und ich glaube auch viele Touristen freuen sich immer auch über Blake. Es gibt ja auch viele Füchse in Berlin, ne? Also echte Füchse und ansonsten würde ich halt sagen, und das ist ja für euch im Radio auch ein Thema, Musik kommt immer gut an und jetzt habe ich jetzt nicht so viel, 90er kommt auch mal drauf, aber 80er geht eigentlich immer ganz gut, ja. Wenn ich die in meinem Rucksack mit dabei habe.
1: Also, er hat gesagt, Musik kommt immer gut an.
0: Ja.
1: Und auch das nächste Lied, Ricky Martin, hat er sich gewünscht.
0: Na, ja,
1: gut. Sommerliche Klänge aus den 90ern. Übrigens, wir haben 26,8 Grad hier im Studio. Ja. Also, wer uns Eis bringen möchte, Karlstraße 14, 89143, Blaubeuren.
0: Ja.

0: Duschgekämpft.
1: Ja.
0: Duschgekämpft. Also die, die uns sehen, die sehen, dass wir mittanzen.
1: Die mittanzen und dann ist es auch noch so warm. Also es ist, naja.
0: Also gut. Zumindest einige Körperteile. Nicht alle. Man sieht vielleicht nicht alles auf der Cam, aber einige Körperteile
1: du tanzen doch. Du kannst dich ruhig, also ist kein Problem. Zieh dich ruhig aus. Darfst dich gerne.
0: Ja, das machen dann ab 22.
1: Ja, genau. Genau. Ja, genau. In 15 Minuten. Ist okay. Ich erinnere dich nochmal dran.
0: Ja,
1: aber du sag mal, ich habe mal eine Frage. Wann hast du eigentlich zum ersten Mal seine Stimme dann richtig gehört? Also live, also...
0: Also geschrieben in deutscher Sprache haben wir ja schon die ganze Zeit über Messenger. Das war ja nicht das Problem, haben uns so verabredet und so weiter. Dann habe ich gedacht, okay, was denn ja am Zug, wurde, er wird ja nicht, er wird ja mal Hallo sagen oder so. Nein. Gut, okay. Waren da viele Leute, er muss ja, geh mal halt ins Taxi, wird im Taxi. Nein. Und dann hat er mir, ich zeige das mal kurz in die Kamera, hat er mir einen kleinen Teddybär geschenkt. Und zwar ist das auch für so ein Benefiz-Ding. Hamburger Leuchtfeuer. Ich spende für den Hamburger Leuchtfeuer. Also sprich, wie gesagt, die kann man kaufen, die man herstellt, die kann man kaufen für einen bestimmten Betrag. Und ich glaube 7 Euro oder so waren das. Und das wird komplett gespendet.
1: Okay.
0: Und er hat er mir geschenkt. Als Blake. So, also, er macht seinen Rucksack auf, gibt mir den. So. Und ich sage, hey, danke. Und wieso? So, ich kann das nicht so gut. Ich kenne keinen Fuchs.
1: Du lernst noch, ich weiß.
0: Genau. Und deswegen hat mir ich sage, wollte ihn nicht zurückgeben? Wollte nicht. Wollte zurück. Hat gerade mir zu verstehen, dass ich ihn behalten soll. Hab ihn dann auch behalten. Und
1: offensichtlich.
0: Ja. Wir sind ins Hotel eingecheckt, auch da kein Wort, da hat er sich am Aquarium vertüdelt und also wir werden die Bilder noch online stellen, dann alle mal, hat er sich am Aquarium mit dem Fischen, vergnügt ist das falsche Wort, aber er fand sie faszinierend.
1: Faszinierend, er hat sie beobachtet.
0: Genau, während ich dann eingecheckt habe und dann sind wir zusammen ins Hotelzimmer. Klingt natürlich auch wieder hoch, zwei Typen gehen als erstes zusammen ins Hotelzimmer, und, aber wir haben halt gesagt, okay, wir wollen halt an die Bar gehen und ich wollte ja mit ihm Deutsch reden und das setzt voraus, dass er nicht im Outfit ist.
1: Ja, das haben wir ja gerade schon.
0: Und deswegen haben wir gesagt, okay, geh mal ins Hotelzimmer, kann sich umziehen und dann so. Und während er sich umgezogen hat, ich habe mich nochmal frisch gemacht und so weiter und kam vielleicht mal, hi Shoto. ich war wie geplättet, das kam von nix, weiß ich war mit dem Rücken zu ihm gewandt und so. Und ich habe geguckt und so, hi Shoto. Und dann war so, wow, du kannst da reden. So.
1: Ja, also was sonst?
0: Ja, natürlich, aber es war halt, also wir waren schon eine halbe Stunde schon unterwegs zusammen und kein Wort und hat sich schon langsam damit abgefunden und dann so aus der Menge, also ohne Vorwarnung, ohne, okay, gut und dann konnte man ganz normal mit ihm reden.
1: Da hast du dir gedacht, okay, das Interview läuft.
0: So drin geholt, haben uns dann irgendwo in die Bar verzogen, das Hotel hat uns da einen ruhigen Bereich abgesperrt und ermöglicht. Und war ganz, ganz interessant. Also wir haben nach 3 Stunden gesagt, oh, wow, wo ist die Zeit hin?
1: Ja, kannst du mal sehen.
0: Also das war schon, und uns sind die Fragen nicht ausgegangen. Und teilweise hat er mich dann auch mal, wo ich sage,

0: überlegt, hallo, wer stellt dir eigentlich die Fragen? Ich oder du?
1: Also, ah ja, was für Fragen hat er denn
0: gestellt? Man ist es ja nicht. Das gibt es im zweiten Teil des Interviews, was leider nicht veröffentlicht wird. Es ist also so,
1: da kommen wir später
0: mal drauf. Ist es so, dass der Interview die Fragen stellt und man die beantwortet bekommt. Ja. So, aber es ist selten so, dass der Gefragte dann mal Gegenfragen stellt. Wo es, oh, das nennt man dann, glaube ich, Gespräch oder so.
1: Ja, kenn ich nicht. Das ist dann kein Monolog mehr, das ist dann ein Dialog.
0: Genau, aber wie gesagt, das war wirklich das erste Mal, wo ich seine Stimme dann wirklich live, ich habe es auch vorher nicht irgendwie per Sprachnachricht oder so, gar nicht live gehört. Ich wusste nur nicht.
1: Du hattest ein geschriebenes Wort und die Fuchslaute.
0: Genau.
1: Und dann plötzlich die Muttersprache.
0: Genau.
1: Du warst geschockt.
0: So, ich war
1: geplättet
0: von der Situation.
1: Geschockt, was ist falsch?
0: Geschockt nicht.
1: Geplättet.
0: Hat eine ganz angenehme Stimme, hört er ja auch.
1: Ja.
0: Und wir haben jetzt ernsthaft überlegt, weil, wir kommen später nochmal im Interview drauf zu sprechen, muss ich dazu sagen. Er hat uns gebeten, hey komm, ich will diese Figur belassen, ich möchte inkognito bleiben, ich möchte nicht erkannt werden und verfremde meine Stimme. Und dann habe ich gesagt, ja du, lass uns das mal aufnehmen, wir hören uns das mal an und dann schauen wir mal. Weil wenn man die Stimme jetzt verfremden würde, wäre die ganze Energie und die Sympathie, die man in die Stimme und in die Stimmfarbe reinlegt, wäre ja weg. So, und wir dann mit so einer KI-Stimme dann hier, das wollten wir nicht. Und das hat er dann noch reingesehen und gesagt, ja okay, passt. Und
1: ja, der hat eine tolle Stimme.
0: Ja, ne?
1: Ob in Fuchsisch oder in Muttersprache.
0: Genau. So, und wir hören jetzt mal ins dritte Teil des Interviews rein. Mal sehen, was wir uns noch von ihm haben. Ja, rauskitzeln können. Die Rolle Blake, du sagst, es ist ein Ausgleich zu deinem normalen Leben, also normalen Leben, zu deinem anderen beruflichen Leben. Hat die dich irgendwo selbstbewusster gemacht? Könntest du das so sagen? Oder ist das ein Ventil, was du brauchst, um wieder runterzukommen? Oder wie schätzt du es ein?
2: Also das ist schon ein wichtiger Part in meinem Leben und so mein Freund und meine Freunde, die stehen auch dahinter, also die meisten wissen davon und es ist natürlich auch, und ich glaube, da können viele dann auch relaten, am Ende ist es ja so, wer regelmäßig Sport macht, der weiß, wie wichtig das für einen ist und wie gut man sich danach auch fühlt und so, oder wer gerne tanzen geht, wie viel Spaß man dabei hat, und diese Kombi ist es einfach, die mir so viel positiv immer zurückgibt, die Leute, denen ich dort begegne, also wenn es mir dreckig geht und draußen scheint die Sonne, dann steige ich aufs Fahrrad und dann gehe ich Fahrradfuchsen. Also danach geht es mir immer besser.
0: Das ist gut, ja. Sag mal, dieses Fuchssein, was du hast, ist ja so ein Zwischending zwischen, Korrigierung später, wenn es falsch ist, zwischen der Papi-Szene, also so Maske, Hund und dem Furiser. Die sind ja mehr komplett in Fell gehüllt. Wie siehst du das? Oder in welcher Szene findest du dich da eher wieder? Oder gibt es eine spezielle Fox-Szene?
2: Also schon mal Chapeau, du kennst dich aus. Ich würde sagen, dass ich schon irgendwie was dazwischen bin. Aber rein jetzt formell würden die Leute sagen, wegen meinem Outfit bin ich halt ein Pet-Player. Aber so wie ich es halt auf der Straße auslebe, ist es halt mehr wie ein Furry, weil die laufen ja auch auf Zweien und machen da ihr Ding und verhalten sich ja nicht wie ein Vierbeiner, ja, sondern eher wie ein Mensch, der halt als wie ein Tier ist. Ich finde es halt auch so, dass die Leute sich nicht so in Schubladen pressen müssen. Klar, am Ende, wir brauchen Sprache, wir müssen irgendwie die Sachen benennen können, und ich finde das auch albern, dann gleich irgendwie auszurasten. Nein, ich lass mich nicht irgendwie abstempeln oder so. So sehe ich das nicht, aber ich sag halt auch, macht euer Ding, was euch Spaß hat. Macht aus den Themen das, was euch gefällt.
0: Jetzt die Frage, wie oft, oder kannst du sogar beziffern, kommt so die Frage, darf ich ein Foto machen?
2: Ja, da würde ich sagen, pro Fuchstour, die ich durch Berlin mache, bestimmt 5 bis 10 Mal. Also da kommt schon ganz gut was zusammen. Und ich suche das ja auch immer alles verzweifelt. Alles Material über mich landet bei mir auf Instagram, aber ich finde es immer nicht. Ja? Also postet alles, markiert, schreibt Hashtag Fuchs rein, dann finde ich das auch. Ja?
0: Wenn wir schon bei Instagram sind, dann sag mal ganz kurz den Instagram-Namen.
2: Blake the Fox mit Doppel-X am Ende. Aber ich glaube, wenn man irgendwie danach sucht, dann findet man es auch. Also zumindest haben mir Leute gesagt, ja, hab dich dann sofort gefunden.
0: Wir haben ja auch ein bisschen über Telegram Kontakt gehabt im Vorfeld und so ein bisschen mal so ein bisschen ein paar Dinge abgesteckt, über was wir reden und wie wir uns treffen. Aber da war auch die ganze Zeit Fuchs, Fuchs, Fuchs, Fuchs. Gut, ich konnte nie so genau, wir konnten Deutsch schreiben, das ja. Aber ansonsten war der Fuchs doch schon ein großer Bestandteil von dem, was du dazu bist. Gibt es denn Dinge, die du aus Blake machst, die du als Privatmensch sagst, wenn du das Kostüm nicht anhast, würde ich mich nicht trauen?
2: Also ich würde schon sagen, dass ich mutiger bin und offener bin als Blake. Also das ist auch so, ich habe mir dann auch gedacht, Frauen, die Hijab oder irgendwie komplett vermummt sind, ja, ich habe dann besser verstanden, eine Maske gibt dir einfach auch ein bisschen einen Schutz von außen, weil andere dich nicht erkennen können, aber es ist halt auch diese Rolle und ich hatte mal so ein Erlebnis an einer Tram, also Straßenbahn, sorry Leute, und da war ein Bus voll mit, weiß ich nicht, irgendwie so Teenies oder so und ich war gar nicht in Fuchs-Outfit, ja, aber es war irgendwie so dämlich, weil die waren genau hinter mir und dann drehte ich mich um und dann machten die da irgendwie so eine Grimasse und ich habe dann irgendwie total mitgemacht und alle im Zug, im Bus haben sich total gefreut und ich mich auch. Das war so das erste Mal, da war ich im ersten Moment von mir selber schockiert und habe gedacht, du hast jetzt eigentlich gerade was gemacht, was du nur als Blake machen würdest, ja, das ist so was, wo ich sagen würde, da habe ich mich vielleicht ein bisschen verändert, dass ich da einfach lockerer geworden bin und mir denke, man muss sich doch auch als Erwachsener nicht immer so ernst nehmen.

0: Ocean in Paradise und das damit wird es genau 22 Uhr. 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
1: Es ist 22 Uhr, das ist jetzt schon mal gut.
0: Jetzt muss ich aber kurz, jetzt der Jugendschutz weg, jetzt können wir an die brisanten Themen gehen.
1: Yes, jetzt geht es etwas gleich in die andere Richtung.
0: Also keine Angst.
1: Ja, aber du sag mal, ich habe mal noch eine Frage. Mhm. Als du mit ihm unterwegs warst, wie hast du dich denn dabei gefühlt? Also jetzt, du hast ja schon beschrieben, wie du das, also ja, du hast beschrieben, wie andere das so vielleicht so wahrgenommen haben. Wie hast du dich dabei denn so gefühlt?
0: Wie habe ich mich dabei gefühlt? Sag mal so, ich bin niemand, der unbedingt im Mittelpunkt stehen muss. Ja, der arbeitet beim Radio, ihr seht mich in der Kamera, ich stehe auf der Bühne mit dem Mikrofon, also ich stehe schon irgendwo im Mittelpunkt des Öfteren. Mhm. Aber ich bin nicht derjenige, der das so unbedingt braucht. Also ich bin auch manchmal derjenige, der in der zweiten oder dritten Reihe steht. Mhm. Das ist mit ihm nicht machbar. Das ist mit ihm definitiv nicht machbar. Also weißt du, selbst wenn du die du fährst nur die Rolltreppe hoch, dann er winkt und macht auf sich aufmerksam. Mhm. So, und zieht natürlich sämtliche Blicke auf sich.
1: Ja. Er grüßt jeden.
0: Ja, genau, dann hat er schon mal, bin ich so ein bisschen weg und das ist schon ganz gut. Die zweite Reihe passt ganz gut.
1: Doch, echt? Bist du sicher?
0: Ja, definitiv.
1: Ja, definitiv. Ja.
0: Obwohl
1: stimmt, schüchtern und zurückhaltend, die war
0: ich bin
1: so.
0: Schüchtern und zurückhaltend.
1: Ja, genau. Ja.
0: Also das kann Blake auch nachvollziehen. Bei dem Interview war ich auch sehr, sehr schüchtern. Und deswegen können wir den zweiten Teil auch nicht senden.
1: Da kommen wir nachher auch nochmal.
0: Da kommen wir nochmal drauf.
1: Da gehe ich nachher nochmal drauf.
0: Ja, da gehen wir nachher. Also wir sind noch bis 0 Uhr für euch da. Wir werden das Thema ab und zu mal so ein bisschen mit reinfuchsen lassen, würde er jetzt sagen.
1: Ja, richtig. Guck, du lernst.
0: Du, wenn ich mit ihm schreibe, das geht ja nur um Fuchs. Also auch die ganzen Emojis. Also ich habe ja runde, gelbe Smileys mit was ich winken und Zunge raus und zwinkern und weinen und wie auch immer.
1: Ja, das ist bei Blake nicht.
0: Nee, da kommen ja nur Füchse.
1: Ja, so. Alles was
0: man alles ist fuchsastisch, also ist er wirklich in fuchsig einen guten Abend und ist wirklich Fuchsehrenwort. Also ist wirklich alles wirklich
1: fuchsisch.
0: Fuchsig, genau.
1: Ich freue mich wirklich an dieses
0: Fahrradfuchsen, wie war das?
1: Fahrradfuchsen.
0: Also wenn ich Fahrradfuchsen gehe, das ist schon mal wieder ein Wort, wo ich sage, findet ihr im Duden nicht?
1: Nein.
0: Aber ihr werdet es dann finden bei...
1: Ich wollte gerade sagen, ich bin eine der Ersten, die dieses Buch kauft.
0: Ja, ich denke
1: mal. Wenn es dieses Buch irgendwann mal geben wird, kaufe ich mir das.
0: Ja. Deutsch, fuchsig Deutsch.
1: Das ist echt gut.
0: So, wir haben den vierten und letzten Teil von dem Interview, was wir euch hier mal so vorstellen wollten. Also nochmal, wir wollten ihm einfach mal so ein bisschen den Platz geben, um sich mal zu präsentieren.
1: Genau.
0: Um mal vorzustellen, um mal hinter die Kulissen zu schauen. Weil diese Infos, die ihr hier habt, die bekommt ihr von ihm nicht.
1: Nein.
0: Wenn ihr ihn trefft, hört ihn in einer anderen Sprache, ihr versteht es nicht. Ihr könnt die Frage stellen, aber ihr werdet ihn nicht verstehen. Und wir hatten die Chance, hinter die Kulissen, hinter diese Maske zu schauen und euch die Informationen rauszukitzeln.
1: Also eigentlich war es ja nur du kennst das Geheimnis, ich ja nicht.
0: Ja, so richtig so.
1: Aha. Das müssen wir nochmal gucken.
0: Ja, gucken wir nochmal. So, wir schalten jetzt mal in den vierten Teil.
1: Ja, das sind die. Richtig, so machen wir das.
0: Wir haben ja auch ein bisschen über Telegram Kontakt gehabt im Vorfeld und ein paar Dinge abgesteckt, über was wir reden und wie wir uns treffen. Aber da war auch die ganze Zeit Fuchs. Gut, ich konnte nie so genau, wir konnten Deutsch schreiben, das ja. Aber ansonsten war der Fuchs doch schon ein großer Bestandteil von dem, was du dazu bist. Gibt es denn Dinge, die du aus Blake machst, die du als Privatmensch sagst, wenn du das Kostüm nicht anhast, würde ich mich nicht trauen?
2: Also ich würde schon sagen, dass ich mutiger bin und offener bin als Blake. Also das ist auch so, ich habe mir dann auch gedacht, Frauen, die Hijab oder irgendwie komplett vermummt sind, ja, ich habe dann besser verstanden, eine Maske gibt dir einfach auch ein bisschen einen Schutz von außen, weil andere dich nicht erkennen können, aber es ist halt auch diese Rolle und ich hatte mal so ein Erlebnis an einer Tram, also Straßenbahn, sorry Leute, und da war ein Bus voll mit, weiß ich nicht, irgendwie so Teenies oder so und ich war gar nicht in Fuchs-Outfit, ja, aber es war irgendwie so dämlich, weil die waren genau hinter mir und dann drehte ich mich um und dann machten die da irgendwie so eine Grimasse und ich habe dann irgendwie total mitgemacht und alle im Zug, im Bus haben sich total gefreut und ich mich auch. Das war so das erste Mal, da war ich im ersten Moment von mir selber schockiert und habe gedacht, du hast jetzt eigentlich gerade was gemacht, was du nur als Blake machen würdest, ja, das ist so was, wo ich sagen würde, da habe ich mich vielleicht ein bisschen verändert, dass ich da einfach lockerer geworden bin und mir denke, man muss sich doch auch als Erwachsener nicht immer so ernst nehmen.
0: So, und viele von euch werden jetzt denken, ich habe Déjà-vu. Mhm. Das kam doch schon mal. Ja, es kam schon mal. Ich, also muss dazu sagen, wir haben hier 258,2 Tasten. Auf dem, die Beleuchte sind rot, grün und so weiter. Und zwischen A und B. Ja, ich meine, das kann ja schon mal passieren. Mhm. Also das war A. Mhm. Und jetzt kommt wirklich B, okay?
1: Ja.
0: Wenn du die Maske anhast, hast du dann diesen Rundumblick oder Hand aufs Herz? Wie oft bist du schon mal irgendwo gegengefahren?
2: Also die Maske ist tatsächlich gut geeignet. Also es ist ja auch nicht ungefährlich. Ne? Wenn ich mal einen Unfall mache oder so, dann verliere ich den Schweif und ich kann damit gut sehen. Also ich bin auch noch nicht deswegen irgendwo gegengefahren. Was mir mal passiert ist, ist, und da möchte ich alle Zweiradfahrer warnen, das nicht zu unterschätzen, in Berlin gibt es Tramgleise, also die Dinger, die Züge, die auf der Straße fahren. Und wenn es regnet, meidet die Dinger. Wirklich. Ihr rutscht da weg und das ist mir passiert. Und dabei habe ich mir einen richtig fiesen Bruch geholt. Aber davon abgesehen sind alle Stürze bisher immer glimpflich verlaufen. Ja. Also
0: jetzt mal für die, die nicht aus Berlin kommen. Tram ist Straßenbahn sozusagen. Jetzt sind dann noch die Frage, deine Anonymität wollen wir wahren. Wir wollen auch dieses Mysterium nicht irgendwie wegnehmen. Deswegen kannst du sagen, dass wir die Stimme verfremden nach dem Interview. Muss mal gucken. Genau. Wir wollen das Geheimnis wahren. Aber trotzdem würde mich interessieren, wer bist du, wenn der Anzug im Schrank hängt?
2: Boah, ja. Ich würde sagen, das ist dann immer so ein bisschen dröge. Das ist auch mein Ausgleich, dieses Fuchssein. Ich habe mal von jemandem Post bekommen, der meinte so an Herrentag, und was machst du so? Und dann laufe ich halt als Fuchs durch die Gegend und dann steht da halt Buchhalter Holger, ja. Und so ähnlich würde ich mein Leben beschreiben. Also mach was im Bereich Qualitätsmanagement. Und ich würde auch sagen, ich habe es leider nicht ins Beamtentum geschafft, sonst würde ich auch super gerne Dinge abstempeln, ja. Also würde ich den ganzen Tag machen irgendwie und auch den Leuten sagen, wenn da im Kleingedruckten was nicht so passt, denen das nochmal genau erklären, warum das nicht passt.
0: Stell dir vor, wir sprechen in 20 Jahren noch einmal miteinander. Was soll dann die Geschichte von Blake Fox gewesen sein?
2: Boah, ich mache jetzt mal was Düsteres. Ich glaube, in 20 Jahren hat es mich erwischt. Und dann kannst du auf meinem Grabstein lesen, ein Fuchs muss tun, was ein Fuchs tun muss.
0: Ja, das war, da war ich erstmal leicht platt. Also als Radiomensch, so diese Antwort, wo ich sage, oh, da hat es mich erwischt. Ich sage, boah, wie, ich dachte schon irgendwie so gesundheitlich oder so. Nee, also er hat einfach nur Angst durch die Autofahrer, durch den Straßenverkehr, durch den...
1: Ja.
0: Die Leute, die vielleicht nicht so gut gesonnen sind, die damit nichts anfangen können. Bei vielen Menschen ist es ja so, ja, kann ich nichts mehr anfangen, habe ich Angst davor, beziehungsweise ja, mag ich nicht.
1: Gehört nicht dahin.
0: Genau. So. Und ja. Deswegen ja, haben wir ihm einfach mal die Möglichkeit. Eine einzige Frage haben wir bis jetzt vergessen. Und die ist aber für mich persönlich ganz, ganz wichtig. Deswegen stelle ich die einfach jetzt nochmal mit rein. Wie oft ist dein Schwanz schon in die Speichen gekommen? Also du hast ja wirklich, was die 50 cm Schwanz draußen hängen, also ein Fuchsschwanz draußen hängen, der hinter dir rumbaumelt oder an dir rumbaumelt. Wie oft war der schon in den Speichen?
2: Also ich muss da auch gleich mal sagen, für all meine Fans in Anführungsstrichen, das ist kein Buttplug, ja, der hängt an einem Gürtel. Ich möchte es einfach nur noch mal sagen, aber schreibt es mir bitte immer in die Kommentare, ja, ihr wisst es ja immer besser. Also der ist Gott sei Dank noch nie in die Speichen geraten und ich hoffe, das bleibt auch so, aber ich arbeite an einem neuen Schweif für alle Vegan-Fans, ja, ich arbeite an einem neuen, der mit Animatronik so richtig cool rumwedeln kann, aber die 250 Öcken, die fehlen mir gerade noch, also auch gerne.
0: Also wenn es Sponsoren gibt da draußen, einfach dich Instagram melden und dann... Genau, also finanziert Blake seinen Schwanz.
1: Ja.
0: Also, nein, Entschuldigung, Schweif.
1: Schweif.
0: Es ist ja ein Schweif. Genau, es ist ein Schweif. Sorry.
1: Du bist ja nach 22 Uhr, alles gut. Ganz ehrlich, wir müssen doch zeigen, wie wir nach 22 Uhr sind und so.
0: Ja, genau. Ne? Also, wir kommen von der Seriosität, gehen wir jetzt langsam weg.
1: Ja.
0: Und, ja.
1: Kennt ihr doch nicht anders.
0: Das war die kurze Vorstellung von Blake. Ja. Wie gesagt, es gibt noch viel, viel mehr über ihn zu erfahren, was aber auch manchmal so ein bisschen privat ist, wo man sagt, okay, sollte auch privat bleiben. Und, deswegen, aber wie gesagt, das Hauptinterview, das eine gibt es ungeschnitten, stellen wir euch zur Verfügung auf unseren Kanälen. Könnt ihr alles nochmal ganz in Ruhe nachhören. Und ihr könnt auch die Sendung nochmal dann
1: sehr zu empfehlen
0: nachhören, wenn ihr möchtet. So, einen Audio-Message habe ich noch.
1: Ja.
0: Und die stelle ich euch jetzt vor. Eins.
3: Hallo, hier ist Blake the Fox und danke, dass ich bei euch etwas platzieren darf. Meiner Mama geht's nämlich in der letzten Zeit nicht so gut, weil es das Alter, es gibt halt hier und da immer Wehwehchen und ich hoffe, dass ich ihr eine kleine Freude machen kann. Und deswegen würde ich mir von euch wünschen, dass ihr für sie von den Rolling Stones den Song I Can't Get No Satisfaction spielt, damit sie mal wieder ein bisschen Satisfaction bekommt. Du bist die beste Mama der Welt. Ich hab dich ganz doll lieb. Alles Gute, Mama.

0: schlaue Hörer unter euch wird festgestellt haben, dass das nicht aus 1990 war. Das war 1965, die Rolling Stones. Aber es war ein Musikwunsch vom Blake an seine Mama. Und da haben wir gesagt, okay, natürlich.
1: Der ging sehr gern raus.
0: Der ging
1: ganz sehr liebe Grüße aus.
0: So, das war das, nennen wir es mal Special. Wir haben gesagt, okay, wir geben eine Stunde. Jetzt haben wir eine Viertelstunde gegeben. Aber war sehr interessant, fand ich. Und,
1: es war mega.
0: Wenn ihr mal Themen habt oder ganz interessante Leute kennt, dann sagt es uns.
1: Genau,
0: gebt uns Bescheid, schreibt es an und wir versuchen, ob wir dann hier zu uns ins Studio kommen. Ihr könnt auch live kommen, ne? Also das ist auch
1: ja.
0: Also wir haben Cola da, wir haben Getränke da, wir haben Eis da, wir haben eine Couch.
1: Dann, wenn Gäste kommen, weil gerade ist nichts hier.
0: Doch, wir haben Spaghetti-Eis hinten drin.
1: Ah, meinst du?
0: Ja, ganz sicher. So, und hier geht's weiter jetzt mit den 90s Battle Beats, mit euren Wünschen, Grüßen über 0734177881. Wir werden dann auch mal die Caro hier ins Studio holen.
1: Ach ja.
0: Und mal schauen, wieso sie sich bei dem Fuchs heute hier nicht so reingetraut hat. Und was
1: da eigentlich so los war.
0: Was da eigentlich so los war. Genau so ist das.

0: Bekannter von uns dieses eine Wunschschreiben, wo der Spruch drin ist, endlich wird mal mit jemandem, nicht über jemanden gesprochen.
1: Ja.
0: Also, das muss man sich nochmal auf der Zunge zu gehen lassen. Also, wir natürlich versuchen immer mit den Leuten zu reden, ja, statt über die Leute zu reden.
1: Ja.
0: Weil, wenn man die Leute direkt fragt, was, wieso, weshalb,
1: warum. Dann weiß man auch warum.
0: Genau, dann kriegt man die richtigen Antworten.
1: Ja.
0: Und nicht die mutmaßt sind irgendwie.
1: Und kann sich, denkt sich irgendein Teil, was,
0: genau, was dann sowieso nicht stimmt.
1: Nee.
0: So, das war's. 22, nein, das ist nicht für uns. Wir müssen noch bis 0. Wir schwitzen ja noch ein Stück
1: vor
0: euch.
1: Wir schwitzen noch.
0: Und das Ganze
1: in den
0: besten Dance-Hits, die wir hier so irgendwo noch gefunden haben.
1: Aha.
0: Genau. Eigentlich hätten wir jetzt auch eine Hintergrundmusik, wenn der Moderator ein bisschen aufgepasst hätte. Oh. Auch nein, das ist halt...
1: Ja, weil wieder mal was...
0: Mal
1: die
0: was.
1: Knöpfe nicht zu sehen waren?
0: Knöpfe.
1: Knöpfe, ja.
0: Siehst du, ist doch da.
1: Ja.
0: Was? Wunderbar, läuft doch.
1: Ach, nee, warum?
0: Nee.
1: Was? Guckst du mich so an?
0: Nö, alles gut.
1: Was? Sag was. Möchtest du was?
0: Nein, was? Gut, wir machen weiter mit Musik.
1: Ja. Mach erstmal nochmal Musik.
0: Mach mal Musik.
1: Genau. Weißt du, du bist gerade so warm hier.
0: Mhm.
1: Brauch, glaube ich, gleich mal frische Luft. Saunaofen.
0: Wir warten immer noch auf das Vanilleeis. Ne? Also ich hätte gern zwei Kugeln Vanille.
1: Hast du nicht gerade gesagt, das ist Spaghetti-Eis?
0: Ja, aber das ist frische Eis. Ne?
1: Ach so.
0: Genau.
1: Frische Eis. Wo willst du? Ist es, warte, wie spät ist es jetzt?
0: Ja, die Eisläden im Blaubeuren werden noch bis 22 haben die offen. Jetzt machen die gerade sauber, dann werden sie noch das ein oder andere Eis übrig haben für uns.
1: Ach so.
0: Also Karlstraße 14, Gläsernes Studio. Wir warten.
1: Du wartest.
0: Also wir haben schon öfter, also was haben wir schon alles gefragt? Wir haben nach Toilettenpapier gefragt, das kam.
1: Ja.
0: Wir haben hier nach Alkohol gefragt, nach Cocktails gefragt, das kam. Wir haben nach Massagen gefragt, da wurde nicht massiert im Studio. Das kam
1: echt
0: auch.
1: Wann?
0: Ja, also
1: das war ich nicht dabei.
0: Nee, da warst du nicht dabei.
1: Ja.
0: Aber genau, so ist es. So, und hier gibt es ein bisschen Sommermusik, passend zum Temperatur.
1: Ja. Mhm. Ja, richtig.

0: Was war das denn schon wieder?
1: Wieso, was habe ich denn geschrieben? Ist doch alles gut.
0: Du sollst dich darauf konzentrieren und gucken, wann das, die Musik ausgeht. Auf dem Hintergrund hörst du, ist auch wieder still. Ja, aber keine Musik mit irgendwie sowas, so, keine Ahnung, was Musik ist.
1: Ja, wann willst du gehen?
0: Gar nicht.
1: Gut.
0: Gar nicht. Ich muss ja aufpassen, dass das hier läuft.
1: Ja, ist okay, alles gut, passt.
0: Ja. Du sag mal, jetzt mir den Kopf ist wieder ein bisschen runtergekühlt, mir ist wieder, also weißt du so, jetzt ist mir wieder eingefallen, was ich dich vorhin fragen wollte.
1: Mach mal.
0: Ja. Sag mal, inwieweit vertraust du eigentlich die KI?
1: Das heißt der KI?
0: Der KI, die KI, dein KI? Wie weit vertraust du das?
1: Du meinst, wie ehrlich die ist oder wie gut die ist oder was meinst du?
0: Ja, heute Nachmittag haben wir ja so ein bisschen alles vorbereitet und so weiter. Du warst ja da am Schneiden und ich war mal so an deinem Handy.
1: Also ich vertraue meiner KI eigentlich schon relativ, also die schwindelt eigentlich nicht, also die ist recht gut, ja doch.
0: Okay, ich habe deine KI mal was gefragt. Ja, und hab da mal was vorbereitet. Drück mal D4, glaube ich, ist es.
1: D4,
0: so ja,
1: A, B, F, nee. So.
0: D wie Dora und okay. D4.
1: Was kommt da?
0: Mach mal an, dann hörst du es. Hi, Chatty.
2: Hey, Shoto. Immer wieder schön, dich zu hören. Was geht heute ab?
0: Du, pass mal auf. Kannst du mir erzählen, was du weißt über Shoto und Berlin und irgendwas mit Schuhen? Alles, was du darüber weißt.
2: Pass auf, das war so. Nach einer Nacht, wo die Bässe durch den Berg eingehämmert haben, war Shoto voll im Rausch, wa? Und als die Sonne über Berlin aufging, der Club leer wurde, stand er plötzlich ohne Schuhe da. Da musste er barfuß durch die Straßen zurück zum Hotel. Die Morgenluft in der Nase, die Stadt noch am Aufwachen. Und das ist der Stoff, aus dem Berliner Erinnerungen sind. Das erzählt er euch heute Abend, live. Und vielleicht hat der ein oder andere ja auch mal was im Club vergessen. Also bleib dran.
1: Warte mal ganz kurz.
0: Ja?
1: Wie kommst du an mein Handy?
0: Das lag doch. Wir haben doch hier gearbeitet. Wir haben alles vorbereitet. Ja. Dazu brauchen wir.
1: Soundakkus.
0: Ja,
1: genau. Normalerweise habe ich eine Face-ID drin, die zurzeit.
0: Die ja eh nicht so auf dich hört.
1: Komm mal später nochmal drauf zu sprechen.
0: Ja?
1: Und, Was willst du denn damit anfangen?
0: Ja, was ist passiert?
1: Ja,
0: magst du es also? Ich hatte ja da sowas verlauten lassen, dann habe ich einfach mal Chatty gefahren. Anscheinend weiß Chatty ja einiges. Chatty ist ja anscheinend auch mit dir und deinen Jungs unterwegs.
1: Ja gut, Chatty ist ja
0: in deiner Hosentasche.
1: In meiner Hosentasche,
0: ja, genau.
1: Und solange ich meine Hose trage, ist er dabei, natürlich.
0: Und was war da mit deinen Schuhen?
1: Es ist aber so, gut, ja, mal feiern. Und dann, wo man das realisiert hat und man dann rausgehen musste, haben wir festgestellt, oh, da fehlt was.
0: Aha, und dann sind wir barfuß.
1: Ja, dann habe ich einfach die Socken ausgezogen. Und dann, du kannst ja nicht mit Socken.
0: Ja, aber du warst hoffentlich noch mit Socken im Club, oder warst du auch schon? Okay.
1: Ja, genau. Klar. Aber natürlich gehe ich nicht, also wenn man draußen bei guten, warmen Temperaturen barfuß läuft, macht das ja noch gehen. Aber du kannst nicht mit Socken barfuß laufen. Also das ist ja fast schlimmer, als wenn du Sandalen und Socken, weiße Tennissocken anhast.
0: Da hast du einfach deine Schuhe geghostet? Ist das dein Ernst?
1: Hast deine Schuhe geghostet? Sie wollten halt nicht mehr mit zurück.
0: Dann ghostest du die einfach mal so.
1: Aber ich bin demnächst wieder oben. Ich werde mal fragen, ob sie irgendwo gefunden haben.
0: Schwede,
1: Alter. Ob jemand anders ist, wie durch die Nacht tanzt.
0: Aber, also die Geschichte dahinter. Also, ich habe noch ein bisschen mehr versucht. Mich würde gerne die Geschichte dahinter interessieren. Also, wie es dazu kam, vielleicht weiß das ja jemand. Weil das habe ich noch nicht ganz so rausgekriegt. Würdest du es mir dann erzählen, wie es dazu kam, dass du deine Schuhe geghostet hast? Oder wie auch immer man es nennen möchte?
1: Ganz natürlich.
0: Und das wäre, was ist denn ganz natürlich?
1: Nicht.

0: 0174
1: 177 8801.
0: Das ist unsere Nummer hier. Für euch zu uns ins Studio. Wenn ihr Lust daran habt, dann klingelt einfach mal durch.
1: Ja.
0: Und wir haben hier einen Anrufer in der Leitung und sagen einfach mal ganz herzlich willkommen und guten Abend.
1: Hallo, wer ist da? Oh.
2: Na?
1: Das Huhu kenne ich doch irgendwo her. Du bist so leise.
0: Ja, wo bist du? Wo hast du dich verkrochen?
1: Ja, du bist ganz leise und irgendwie...
2: Ja, ich musste mich verkriechen.
0: Warum das?
2: Hört ihr mich?
0: Ja.
1: Ja, also mehr schlecht als recht.
0: Mehr schlecht als recht, würde ich genauso sagen.
1: Ja,
2: fällt gerade unter. Sorry.
0: Oh, okay.
1: Wo
0: bist du gerade eben?
2: Auf der Alp.
0: Auf der Alp, okay. Du hast dich ja genau. In Fuchsquarantäne verschrieben heute, oder?
2: Ja, so ist es. Ja.
1: Also, was ist los?
2: Redet juckt schon.
1: Was?
2: Mich juckt es, wenn ihr drüber redet.
0: Okay.
1: Ah.
0: Also, man muss dazu sagen, Caro hat ein neues Hobby gefunden. Und da ist sie jetzt wirklich eingestiegen in die... in die Züchtung von Läusen. Also das ist richtig genial.
2: Züchtung.
0: Also sie züchtet Läuse.
1: Ja, seit heute.
0: Und das macht sie selber bei sich, weil Miete ist teuer und Anmieter hat gesagt, okay, das geht doch bei mir. Hat sie gefragt, kann sie trotzdem kommen? Ich meine, bei mir ist die Gefahr, dass ich Läuse kriege, relativ gering. Wer mich im Bild sieht, da sind nicht mehr so viele Bauflächen da, wo man sich hätte verstecken können.
1: Und selbst wenn, könnte man es schnell absäbeln.
0: Ja, genau. Und deswegen bist du von der Ferne zugeschaltet heute.
2: So ist es, genau.
0: So ist es. Wie lange willst du diesem Hobby frönen?
2: bis gestern, am liebsten.
0: Okay. Juckt es denn schon, oder?
1: Hat sie doch gerade gesagt.
2: Bitte red nicht drüber, wirklich. Okay. Rede nicht drüber und es sind 38 Menschen.
1: Wie viel?
2: Die das gleiche Hobby haben, 38.
1: 38,
0: okay.
1: Oh mein Gott.
2: Was? Und die Apotheken sind leer.
0: Okay, also ich würde dir empfehlen, geh doch einfach morgen mal zum Samstag so ins Rewe, in dem Discounter deines Vertrauens oder mal in die Bahn oder in die Busse hier in Ulm und guck dir mal das schöne Wetter an, genieß es doch einfach.
2: Nein, auf gar keinen Fall.
0: Du hast dich jetzt selbst unter Quarantäne gestellt sozusagen.
2: Mhm, genau, so ist es.
0: Okay. Also wir hatten uns ja schon gefreut, dass du da bist. Also da warst und da sein wolltest. Aber mit Läusen wollten wir jetzt nicht so viel zu tun haben. Das juckt für mich so an. Du kriegst dich nicht so leicht raus.
2: Es ist echt schlimm.
0: Ja, und dann mit diesen Läusen kam...
2: Dann guckt mich mein Kind ganz schräg an. Und andersrum ist es genauso.
0: Und hat dein Kind das auch? Oder hast es nur du? Weil... alles, was Krankheiten ist, weißt du, da schreit sie ja.
1: Ja, aber überleg doch mal, was war das für eine Orgie? 38 Menschen oder Kinder?
0: Ich wollte jetzt... Okay. Boah, das sind wie viele Worte hier.
1: Willkommen, wir sind halb elf. Also
0: das
1: bitte.
0: In Sachsen-Anhalt Dorffest, oder?
1: was war das? Also wo wart ihr? Wieso 38? Was? 38 Kinder?
2: Ja, Kinderfreizeit.
1: Oh mein Gott. Oder
2: Schullandtag, Anschulhaft.
1: Also wie Klassenfahrt oder was?
2: Genau.
1: Oh mein
2: Drei
1: Gott.
2: Tage ist toll.
1: Oh.
2: Bis heute.
1: Und du warst da mit?
2: Ja, ich musste ja.
1: Oh, Caro.
0: Wir brauchen ja einen Horst.
1: Ich kenne deinen Sohn. Ich kenne die Länge der Haare. Wenn ich an meine Töchter damals denke, es war ein Graus.
2: Ja.
0: Und das juckt ja so, ne? Also,
1: hör doch mal auf davon. Ja. Ey, guck mal, mir juckt es auch schon am Kopf. Ich bin noch nicht mal in der Nähe. Das juckt mir jetzt schon am Kopf. Hör jetzt auf, davon zu reden.
2: Ja.
1: Oh.
0: Okay. Ja, juckt mich eigentlich, wenn es dich juckt.
1: Also, ich habe Caro.
2: Hallo.
1: Ich hab Mitleid mit dir, Caro. Ich weiß, was du durchmachst. Es ist wirklich furchtbar. Es ist echt schlimm.
2: Ja.
0: Aber sie hat schon ganz andere Dinge
1: gemacht. Aber trotzdem, was für eine Orgie haben die gemacht, dass die da die Köpfe so zusammen hatten, alle. Oh Gott, mich juckt es am Kopf.
2: So große Zirkus selten. Das war mega cool, aber jetzt unterm Strich ist es gerade dafür mega blöd.
1: Ja, und dann bei den Temperaturen.
0: Also gerade, es juckt ja manchmal schon, wenn man nur schwitzt, weißt du, dann juckt ja schon die Kopfhaut. Und wenn man nur kleine aber Tierchen hat, die dann... Kannst du mal einen reinhauen
1: von mir? Das wär ja, toll. Mach ich gleich. Versprochen.
0: Danke. Caro, wie...
1: Wenn du jetzt noch einmal das Wort juckt sagst...
0: Nein, ich sag das
1: juckt. Dann trinkst du gleich hier, ich hole, weiß ich nicht, haben wir noch irgendwas Alkohol? Hol, kriegst du den Eierlikör für Gäste.
0: Caro, kurze Frage. Wie lange willst du diesem Hobby weiter frönen?
2: Also wir haben strikte Anweisungen bekommen. Wir müssen bis Montag früh handschriftliche Rückmeldung geben und bis dahin schauen wir, was draus wird.
0: Okay. Hm. Also wenn du Glück hast, ist es Montag schon wieder vorbei, nein.
1: Na doch,
0: das sind ja erstmal die Eier gelegt, oder?
1: Nee. Wenn sie jetzt rechtzeitig reingegangen ist, dann...
2: Alter, sag mal. Kannst du bitte aufhören? Warum? Woher? Wirklich?
1: Caro, du weißt schon, dass du die Nissen suchen musst und zerdrücken musst, ja? Wenn die dann so klitschen, dann hast du das...
0: Aber juckt das nicht?
1: Ja, schon.
0: Oh Gott. Oder stellst du jetzt raus? Bei dir regnet es ja gerade.
1: Ihr habt es ja jetzt wahrscheinlich erst nach 3 Tagen festgestellt, oder?
2: Ja, genau.
1: Oh Gott, und das hat also 3 Tage lang...
2: Oh Gott. Mit dem Hauptüberträger auch noch Platz im Bus getauscht.
0: Das ist gut. Das ist mal richtig, ja. Oh. Und da hast du heute ernsthaft heute Nachmittag noch gefragt, ob du hier ins Studio kommen darfst heute.
2: Ja, ich wollte sehr höflich sein und wollte keine Arbeitsverweigerung betreiben.
0: Ah, okay.
2: Und wollte dir die Möglichkeit des Ausweichens geben.
0: Aber angenommen, wir hätten keine Studiogäste und Annika wäre nicht da, wärst du doch sicherlich gekommen, oder? Wenn nur ich und du da gewesen wären?
2: Da hätte ich nicht mal irgendwas gesagt. Also wegen dir hätte ich nicht mal, nee.
0: Genau, das hättest du danach, das hätte nur gesagt, übrigens, hier... Das ist das Rezept, was du brauchst, holst du morgen in der Apotheke.
2: Ja, das hätte ich nicht gemacht.
0: Ja, das dachte ich. Ja. Bin ich froh, dass Annika da war, dass dieser Kelch an mir vorbeigegangen ist. Obwohl, genau, mich juckt es gerade hinten am Kopf, weil dort, wo der Haaransatz war, also
1: ist ja nicht. Ja, war es der richtige so, Ansatz.
2: Genau, war
1: es. War.
0: So, aber du hast ja so lange Haare, wisst ihr? Da können sie sich lange festhalten, die Viecher.
2: An die haben die kein Interesse, weißt du, da würden die einmal reinbeißen, würden gleich wieder gehen.
0: Ja, genau. Hm. Das ist bei dir noch ein Stück.
1: Du ist ein bisschen mehr. Leute sitzen nicht an den Haarspitzen, sondern vor oben auf der Kopfhaut.
0: Die sitzen, wo du wurzelst.
1: Ja, ja, da ist da egal, ob du lange Haare hast oder nicht.
0: Dort haben sie ihre Bauten aufgebaut und ihre Eier gelegt.
1: Aber es hängt schon so länger, wenn sie da...
0: Ja, ja. Aber das Schlimmste war immer mit dem Läusekamm.
2: Jetzt hör auf, bitte.
0: Und sie hat ja 5 Meter Haare. Also.
2: Ich bin nicht das Problem. Mein Gegenüber, dieser lockige, wilde Knirps hier.
0: Ah, dein Sohn.
1: Bist du dir sicher? Hast du dich selber untersuchen können?
2: Ich habe mich höchst professionell untersucht.
1: Aha.
0: Okay.
1: Ja, du weißt, dass du dunkler, also dass du dunkelhaarig bist, ja? Und
0: da sieht man doch die weißen Eier ganz gut, wenn sie die gelegt
1: die
0: haben.
1: Die sind ja nicht weiß.
2: Nein, Blumenwiese, Sommergewitter,
0: Ja, Sommergewitter habt ihr, Blumenwiese hast du auch, also und Läuse hast du auch. Also wunschlos glücklich.
1: Wunschlos glücklich.
2: Ich hab einen Run.
0: Sag mal, kriegt man für sowas eigentlich einen AU-Schein oder wie ist das?
1: Eine Verordnung nennt sich das.
0: Eine Verordnung.
1: Auf Verordnung.
0: Okay.
2: Nee, leider nicht.
1: Ah, verdammt.
0: Dann musst du wohl durch. Hast du durch, wenn du Wurst
2: werden willst. Für dieses Laster gibt es keinerlei Rezept oder Verordnung.
0: Okay. Also dann. Ja. So. Aber mit dem Fischen kannst du nicht viel machen.
1: Was?
0: Nee. Mit dem Fischen kannst du auch nicht viel machen.
1: Nee, sollte man. Also möchte
0: jetzt,
1: man auch nicht.
0: Du bist jetzt auf dem Zeltplatz oben, ne?
2: Ja. Ich bin hier mit dem Kind und der Rest der Familie hat sich. Distanziert.
0: Es ist ja wirklich so. Wenn man jetzt mal aufs Wetter schaut und auf die Jahreszeit schaut, da ist auf so einem Zeltplatz absolut nichts los. Da ist man ja alleine. So. Und da kann man ruhig, wenn man Läuse hat, einfach mal sich unter das Getümmel melden und die Freundschaften pflegen und die Nachbarn begrüßen.
2: Genau so. Genau so machen wir das. Ja.
0: Oh mein Gott. Bist du dann demnächst mal wieder hier oder?
1: Erst mit schriftlichem Attest, vorher nicht.
0: Ja, dass du läuseflo und ungezieferfrei bist.
1: Das gibt's bitte schriftlich. Und nicht selbst handschriftlich geschrieben, sondern schon mit ärztlicher Unterschrift, ja?
2: Ja.
1: Okay.
0: Ja. Genau. Hier kommt gerade eine kurze Nachricht, die muss ich mal vorlesen. Und zwar, Plek hat geschrieben, gute Besserung für Caro und Kids. Hab dann voll den Lifehack Pfote plus Kopf plus Kratzen. Das ist voll mein Geschmack. Das ist voll mein Humor. Genau. Hab gehört, Fuchswürmer sind schlimmer. Aber bei der Wärme echt nicht schön.
1: Nee.
0: Also ich will jetzt auch nicht fragen, was Fuchswürmer sind. Ich google da auch nicht danach. Weil meine nachfolgenden Kollegen sehen ja nach was wir gegoogelt haben hier im Sender. Und wenn es dann heißt, hey.
1: Ja, ich darf doch deine Herma an deinen Fuchswürmer.
0: Der Chef hat nach Fuchswürmern gegoogelt. ist das schwer. Aber Blick hat vollkommen recht. Einfach mal immer schön mit Pfote und Kopf und Kratzen. Das sollte Juckreiz leicht weggehen.
1: Aber nur ganz leicht.
0: Aber, also, ganz ehrlich, juckt das nicht wirklich?
2: Nein, überhaupt nicht. Also an meinem großen Zeh juckt es gerade gar nicht.
0: Okay, und aber jetzt mal ehrlich, Spaß beiseite, das juckt schon extrem, oder? Also bei der Wärme? Ich glaube,
2: es ist mehr Psychologie, als dass es wirklich...
1: Richtig, genau so sieht es aus.
0: Ah, okay, also stört es ja nicht.
2: Doch, ich schreibe dir nachher noch ein bisschen und schicke dir noch ein paar Läusefotos und so und dann juckt das dich auch.
1: Nein.
0: Gut, dass das ganze Postfach heute die Annika macht, meine Kollegin.
1: Nein, das schickt sie dir bitte privat.
0: Krieg ich das gar nicht so mit.
1: Das schickt er also das schickt sie dir privat.
0: Weißt du, ja, also wenn ihr Läuse haben wollt, ne, ich meine, ihr seid kurz in Baden-Württemberg, ist ja bald Sommerferien, da kann man die

0: 2046 am 19. Juni. Mensch, weißt du eigentlich, dass ab Sonntag, soll ich mal eine richtig gute Laune nehmen, ab Sonntag werden Tage wieder kürzer. Wir gehen wieder
1: sag mal,
0: Richtung Weihnachten entgegen.
1: Bist du...
0: Was denn?
1: Jetzt haben wir uns gerade gefreut, dass die Sonne kommt. Jetzt kommst du ja damit, dass die Tage wieder kürzer werden.
0: Hast du schon mal gehört? Sommersonnenwende und sowas?
1: Ich ja, habe ich gehört, aber das muss ich ja mir nicht auf der Nase binden lassen, dass jetzt hier die Tage wieder kürzer werden.
0: Nee, es ist auch so. Kann ich doch nichts dafür.
1: Ich will es trotzdem nicht wissen.
2: Aber man muss es doch noch betonen.
0: Ja, du musst dich auch schonen. Ne? Also mal ganz ehrlich, weil, wie gesagt, wenn die Leute anfangen, ihre Nester da oben zu bauen und sich dann fortzupflanzen wie klingt eigentlich Leute Sex? Kann man dabei schlafen? Also ich stelle mir so.
2: Ich werde es jetzt aufnehmen und schick dir ein Memo.
0: Oh, das wäre lieb, das wäre lieb. Das könnten wir dann vertonen, das ist cool.
1: Das oh cool. Gott, nein. Nein, bitte.
0: Aber hast du so richtig dir so einen Zuchtbullen bestellt und dann, oder wie läuft das?
2: Jetzt hör auf.
1: Nur noch schnell. Oh, wirklich?
0: Fridolin!
1: Oh mein Gott.
0: Oh, geil. Ja, nee, also, wer den Schaden hat, brauchen für den Sport nicht so.
1: Ist ein, ja, aber mal ganz ehrlich, du kannst damit gar nicht mitreden, mit deinen paar Fusseln auf dem Kopf. Du weißt gar nicht, wie das ist.
0: Ja, deswegen kannst du. Mich juckt es auch nicht, ganz ehrlich. Oh. Sag mal, Annika, Caro, bevor ich dich jetzt ins Wochenende lasse, weil du relativ schlecht zu verstehen bist, juckt das nicht?
2: Du bist jetzt hör auf! Du bist so tief
0: unterwegs. Okay. Caro, ich wünsche dir gute Besserung. Ich wünsche dir viele Zuchterfolge. Ich wünsche dir.
1: Nein, ich wünsche dir das Gegenteil. Ich möchte, dass du es schnell überstehst oder finden vor allem auch. Das ist echt furchtbar.
0: Du kannst sie auch im eBay verkaufen, ne? Also alles gut. Also ich gebe dir gerne einen Link, wenn du möchtest. Also nicht auf meinen Account, ich will keine schlechten Bewertungen haben, aber da gibt es

0: schon genügend Abnehmer. Ja.
1: Ja.
0: Caro, so ich wünsche dir gute Besserung. Wie gesagt, gute Tuchterfolge und wir hören uns wieder.
1: Okay. Ja. Alles ich wünsche euch einen schönen Abend.
0: Ja,
2: danke dir auch.
0: Ciao. Und halt, ciao. Halt alles fest, ne? Also wie gesagt, bei dem Regen und Unwetter, was sie da oben hat. Ja, sie ist auf der Alp unterwegs. Ist gar nicht so weit von hier entfernt. Ja, circa 15 Kilometer ab, da ist ein Unwetter. Da haben sie gerade die ganzen Autos abgedeckt mit Decken wegen Hagel.
2: Ja.
0: Aber wir können ja auch froh sein, ne? Dass es nicht schneit.
2: Ja.
0: Ja, ich stelle mir vor, bei der Wärme noch Schnee schippen, boah.

0: So, da sind wir wieder. Und wieder nicht am Platz. Das ist wieder. Gutes Personal ist sowas von schwer zu finden.
1: Ja, weil wieder nicht kam. Eine Sekunde.
0: Ja, da muss man mal durchstehen. Genau. Ja. So, wir waren ja vorhin ganz kurz auf den Blake nochmal zurückzukommen. Ich habe euch ja erzählt, wir haben hier ein kleines Maskottchen von ihm bekommen.
1: Ja.
0: Ich halte es mal ganz kurz in die Kamera. Und zwar ist das von Spende für.
1: Na, kannst du es lesen ohne Brille? Soll ich machen? Komm.
0: Oh. Man hat ja so einen Nasenfahrt, ne?
1: Ja, was man aber nicht aufhat. Komm, gib her. Soll ich es lesen?
0: Leuchtfeuer.
1: Ah ja.
0: Genau. So, wir suchen einen Namen. Also wir wissen ja nicht so richtig, wie er heißt. Wir suchen einen Namen. Mhm. Also wenn ihr einen Namen habt, wie wir ihn nennen wollen, können, dann lasst uns wissen, einfach ein paar WhatsApp oder schickt uns da rein. Und Marcel, wir geben euch bis nächste Woche Zeit. Wir posten das auch nochmal. Und dann freuen wir uns über eure Einsendungen.
1: Ja.
0: Wie wird dieses kleine Tierchen hier,
1: wie wir den
0: was bei uns
1: wollen.
0: Im Studio bleiben wird?
1: Das wird bei hier bleiben. Hier
0: am Mischpult sitzen und aufpassen, dass der Moderator
1: auch die richtigen
0: immer die richtigen Knöpfe zur richtigen Zeit trifft. Und das funktioniert.
1: Ja, genau.
0: Aber das, denke ich mal, wird ganz gut klappen.
1: Ja.
0: Oder, Plek, was sagst du? Okay. Ja.
1: Genau. So.
0: So in
1: der Art.
0: Wird sein.
1: Genau. So.
0: Oh, wer so sagt, hat nichts zu tun.
1: Doch, natürlich. Ich habe was zu tun. Und zwar muss ich was vorlesen, ganz dringend. Oh. Wir müssen auf den Zug, um auch für dich nochmal zu überlegen. Wir brauchen ja für dich auch nochmal einen Namen. Mister.
0: Für mich brauchen wir einen Namen?
1: Ja. Mister. Also ich hatte jetzt so überlegt, Barfußprinz von Bergheim. Weil wir haben hier eine Nachricht reingekriegt.
0: Barfußprinz
1: von Bergheim. Ist mir jetzt gerade mal so. Aber ich bin noch nicht ganz fertig, aber ich finde den schon gar nicht so schlecht.
0: Aber ich habe. Hallo. Hast du noch nie was in dem Club irgendwie verloren?
1: Ja, schon, aber nicht die Schuhe. Und es muss ja einen Grund geben. So, jetzt komme ich mal auf die Nachricht zurück.
0: Ja, komm
1: auf. Ja, pass auf. Und zwar steht hier: Hey Shoto, das wichtigste Detail hast du vergessen. Erinnerst du dich etwa nicht mehr, wieso zieht man denn seine Schuhe aus? Trau dich, komm erzählen. Ich finde es so witzig. Übrigens, ich wünsche mir Cascada mit Be My Pet Boy. Also bitte. Da findet es noch jemand witzig. Anscheinend, also übrigens war es Mikey. Liebe Grüße. Wir hätten gern die Info. Ich vor allem. Sehr gerne.
0: Ja, du hast die Info, genau.
1: Ja.
0: Kein anderer möchte die Info. Man muss doch nicht alles wissen. Es kann auch manchmal einfach so.
1: Jetzt komm nicht wieder mit deinen Erinnerungslücken um die Ecke. Das kannst du vergessen. Hier steht, warum zieht man denn seine Schuhe aus? So. Also, beantwortest du die? Warum zieht man denn seine Schuhe aus?
0: Ich weiß nicht mehr, warum ich meine Schuhe da ausgezogen habe.
1: Doch,
0: Ich weiß ja nicht mal, dass ich sie überhaupt ausgezogen habe.
1: Also, ihr merkt, er sträubt sich. Also, ich hätte gern hier noch ein bisschen Unterstützung. Du sollst.
0: Ich sehe gerade unsere Nachrichtenzentrale. Macht ihr gerade Updates?
1: Nee, da kommt gar nichts mehr durch. Nee, das kannst du vergessen. Hier wird keine Updates gemacht. Vor allem das wichtigste Detail hast du vergessen. Was ist denn das wichtigste Detail?
0: Ich weiß nicht, was gemeint ist.
1: Doch, das weißt du ganz genau. Ich sehe dein Grinsen. Du weißt genau, was gemeint ist.
0: Ich will mal wissen, warum man mich hier offen ans Messer liefert. Das verstehe ich nicht so ganz.
1: Dein Chatty wusste es auch nicht. Ich habe den heute den ganzen Nachmittag ausgefragt, als du da beschäftigt warst.
0: Deswegen war mein Handy-Akku alle.
1: Ja, was hast denn du gedacht?
0: Ja.
1: Ich wollte Details.
0: Ja.
1: Weißt du, der Chatty haut mir sowas um die Ohren, dann brauche ich Details.
0: Ach, junge Frau. Kann ich aber jetzt nicht. Also,
1: weil da du sie mir anscheinend nicht gibst. Aber vielleicht kann mir der nette, vielleicht kriege ich ja welche von Mikey.
0: Es gibt so einen Spruch, was in Vegas passiert, bleibt in Vegas.
1: Wir sind aber nicht in Vegas, du warst in Berlin. Und ja, dieser natürlich. Spruch war jetzt gerade nicht.
0: Aber man muss ja auch nicht alles erzählen, was in Berlin da so.
1: Ich nenne dich gleich Aschenbrödel.
0: Aschenbrödel, das klingt so weiblich. Mit
1: Aschenbrödel von Berlin passt besser.
0: Ja, Aschenbrödel. Das ist ja wieder so ein typischer Ossi-Begriff.
1: Ja,
0: komm hier
1: her.
0: Gleich wieder
1: du ja auch.
0: Drei Haselnüsse für Aschenbrödel. Oder
1: ja, genau, dein Lieblingslied.
0: Oh mein Gott. Aber mach dich nichts raus. In 6 Monaten ist es schon wieder soweit. Oh. In 6 Monaten haben wir es dann 5 Tage vor Weihnachten.
1: Du lenkst ab. Ich möchte jetzt das wichtigste Detail wissen.
0: Also wenn ihr da draußen heute, wenn mit Lars Quiznitz hören wollt, sagt Bescheid. Also ich habe das hier da.
1: Nein, heute nicht. Ich bin heute dagegen.
0: Oh, du bist dagegen?
1: Ja, ich bin heute dagegen.
0: Hast du die Weihnachtsgeschenke eigentlich alle schon? Du hast doch noch 6 Monate.
1: Du sollst dich ablenken.
0: Weil ich jetzt ja am Sonntag, wenn ich die Tatarik kurz hast du das schon erzählt? Ja, ne?
1: Ja, hast du schon. Zehn Mal schon abgearbeitet.
0: Was Mikey für eine fiese Ratte ist? Hast du das auch schon erzählt?
1: Du hast mal sowas angedeutet, ja, aber genau. Ist er nicht. Ich finde den ganz sympathisch und ja. Ich hätte jetzt von dir sehr gerne Informationen.
0: Ich weiß nicht genau, auf was er anspielt.
1: Doch, das weißt du ganz genau.
0: Ich habe einfach in dem Club meine Schuhe verloren. Punkt. Das passiert jedem.
1: Aber warum?
0: Ja, manche
1: mal ganz ehrlich, wie kann man seine Schuhe in einem Club verlieren? Also mir ist auch klar, man kann die Schuhe nur verlieren, indem man sie auszieht. Aber warum hat man die Schuhe ausgezogen? Was hast du gemacht in diesem Club?
0: Ich habe mal eine Weile lang in dem
1: Bus gearbeitet.
0: Weißt du, was da an Fundsache gekommen ist?
1: In welchem Bereich warst du in diesem Club? Der ganz dunkle?
0: Das Bergheim ist generell nicht
1: dunkel.
0: Sehr
1: ja, hell nicht das hell. Ja, aber komm, erzähl jetzt.
0: Nee, kann ich so nicht erzählen. Hey, hallo, hören Leute zu, die mich kennen. Und
1: ja, richtig.
0: Genau.
1: Die sind alle, die hören, weißt du, die sind, hängen an mit ihren Ohren nee. An deinen Lippen und wollen jetzt wissen, weißt du, diese, wie hat Chatty gesagt, es wird eine Berlin-Story oder wie hat das
0: Berlin,
1: genannt? Das
0: typische Schoto-Berlin-Story.
1: Genau, richtig, genau.
0: Hat das genannt.
1: So, und also, bitte. Ja. Also dann brauchen wir auch Details.
0: Ja, ich müsste mal nachfragen, was da genau gemeint ist. Ich kann mich da nicht mehr so dran erinnern.
1: Okay.
0: Und, aber bis dahin gibt es den Musikwunsch von Mikey? Mr. Kleines.
1: Mr. Mikey.
0: Kleines Hinterf...
1: Nein, ist er nicht.
0: Bad Boy mit Kaskader hier bei den 90s Melodies. Ja, 1 Minute vor 11. Stunde haben wir noch für eure Wünsche und Grüße, dann klingelt durch oder schreibt uns hier ins Studio. 07344
1: 1778. Was? Warte. 1778.

0: schön auftreten.
1: Ja.
0: Gerade so 23 Uhr ist eine schöne Zeit, wenn die Bässe so richtig durchhämmern.
1: Mega.
0: Und der Nachbar frutscht den Besenstiel an die Decke. Boah, richtig geil. Wenn ihr in so einem Mehrfamilienhaus wohnt, noch viel, viel geiler.
1: Da macht man sich Freunde.
0: Ja, dann machen links und rechts.
1: So kann man neue Nachbarn kennenlernen.
0: Ja, natürlich. Ja? Also das ist
1: doch ideal.
0: Das sage ich dir. So, ich habe eine neue Scheibe für euch mitgebracht. Und zwar, was ist die neue Scheibe? Die ist schon 2 Wochen draußen.
1: Oh.
0: Ein bisschen was Gechilltes.
1: Oh ja.
0: Für den Sommerabend. Ich glaube, im Sommer, wenn ihr draußen sitzt und ihr habt noch schönes Wetter, also nicht so wie Caro, die gerade mit Läusen kämpft und ihr Auto abdeckt vor dem Hagel.

0: 23 Uhr und 12 Minuten. Shoto und Annika.
1: Annika,
0: Annika ist das hier drüben.
1: Ja, die dir gegenüber steht.
0: Genau. Sonst ist ja Caro 12. da, aber also die sieht man ja nicht, man hört sie ja nur, weil Caro ist ein Stück kleiner als du. Die hat ja wirklich mit 12 Jahren aufgehört zu wachsen, ne? Also ganz ehrlich, das ist schon krass. Aber wie gesagt, dann haben die Läuse jetzt auch nicht so weit, nach oben zu kommen, sie bleiben halt...
1: Ja. Oh Gott.
0: Ja. Ja.
1: Oh. Ja.
0: Ich übe fuchsig.
1: Du übst fuchsig?
0: Ja.
1: Mhm. Du sag mal...
0: Aber lieber Läuse als Fuchswürmer hab ich gelernt heute.
1: Oh Gott.
0: Ich will gar nicht wissen, was Fuchswürmer sind oder wo die jetzt sind.
1: Aber warum fängst du damit wieder an? Ich hab's schon verdrängt.
0: Ja.
1: Weißt du, Läuse ist schon so ein schwieriger Punkt. Weißt du, wo du wirklich sagst, oh, mich juckt am Kopf. So.
0: Ja, ja.
1: Und dann so...
0: Du hast sie ja dann im Kopfkissen, du hast sie ja überall. Und sie hat ja wirklich so
1: ja, sie muss ja alles.
0: Sie hat eine lange Mähne. Eigentlich muss sie rasieren. Also, Caro, falls du dich von den Haaren trennen möchtest und rasieren möchtest, ich wäre dabei und ich wäre auch verfügbar und ich würde das auch tatkräftig dann mitmachen.
1: Nein.
0: Das war toll.
1: Nein.
0: 1 Meter lange Haare abzuschneiden.
1: Nein.
0: Ja. Also überleg dir das, ich helfe dir da gerne.
1: Ich glaube, Caro würde sich jetzt lieber Frost wünschen, weil bei Frost ist es einfach, da kannst du alles, was du anhattest, Kuscheltiere oder wo er dran war, rinnen in den Sack, 2 Tage in Minusgraden und dann
0: ist
1: die Dinger
0: auch tot. Ja, sie kann sich doch in die Tiefkühltruhe legen. Oder in den Kühlschrank. Ja, das ist
1: es
0: doch.
1: Sie hat das doch aber nicht.
0: Ja, gut, okay. Lassen wir das Thema. Also an alle, die da draußen gerade Läuse haben, gut juckt.
1: Boah, du bist echt Sommer.
0: Ja, wenn du Schade hast, brauchst du für die
1: Sportfischung.
0: Ja, genau, so sieht's aus. So, wie komme ich jetzt, wenn ich davon, vom Thema Läuse, wie komme ich jetzt auf CSD?
1: Gar nicht.
0: Das ist jetzt
1: so. So wie du es gerade getan hast. Nur so kommst du dahin. Warte. Weil dann kommst du.
0: Ja.
1: Weil wie willst du, weißt du, da kriegst du keine Überleitung hin.
0: Nee.
1: Also 0,0. Oder doch, wir hätten sagen können, sie hätte sich ja auch könnte sich die Haare in Regenbogenfarben färben. Aber ich habe mal gehört, Färben soll angeblich was bringen, wenn man Läuse hat, dann muss man das nicht alles machen. Ja, aber
0: Läuse mögen keinen Bunt, die mögen nur schwarz-weiß.
1: Wahrscheinlich.
0: So. Apropos Bund.
1: Ja, apropos Regenbogen.
0: Versuche jetzt mal irgendwie so richtig rumzukommen.
1: Apropos Regenbogen.
0: Ja.
1: Was ist denn mit dem CSD?
0: Du hast mir vor uns eine Frage gestellt.
1: Ich wollte dir eine Frage stellen.
0: Du wolltest mir eine Frage. Du hast mir oft gestellt. Ich stell sie mir doch on air nochmal.
1: Die da wäre?
0: Oh, das ist das Kurzzeitgedächtnis. Deswegen
1: Nein.
0: schreibt sich Annika alles auf und macht sich dann einen Zettel,
1: Nein.
0: wo draufsteht, wo der Zettel ist, wo alles aufgeschrieben ist.
1: Also jetzt muss ich wirklich kurz überlegen, meintest du die Frage zum CSD oder das andere?
0: Nein, du hast irgendwas mit Furies und Pets gefragt.
1: Ach so, ja, ich wollte nochmal auf deinen, du hast ja ihm eine Frage gestellt in Bezug auf dieses Pet, also dieses Play, ne, wo du ja erklärt hast zwischen Papi und so weiter und Fury und wo er schon sagte, Mensch, Chapeau, wird das wissen? Ja, so war das, glaube ich, war das so?
0: Das war aber nicht die Frage...
1: Ja, das war nicht die Frage, aber da ging es ja auch um Dings. Jetzt war meine Frage bei den Puppies. Da sind wir ja von dem Off eher so ein bisschen hängen geblieben. Wir haben hier auch Infos gekriegt, zwecks der Ausfrage da wegen Leute vorstellen und so weiter. Montaro. Montaro hat uns ja einen Link geschickt.
0: Genau.
1: Zwecks auf die Auffrage, die du geschickt hast. Anfrage, wer Leute kennt, besonders und so weiter und so fort. Hat er uns einen Link geschickt. Da gibt es jemanden in dem Puppy, wo man halt wählen kann und so weiter. Und meine Frage stellt sich, es ist sichtlich für mich, das hat mir das angeguckt, sind da auch Frauennamen. Männer und Frauen oder ist das nur was?
0: Ja, doch, ist es verstärkt in der geodeschwulen Community, aber trotzdem gibt es auch Frauen. Also auch bei den Furies gibt es eine ganze Menge Frauen mit und. Also die Furies sind die im Ganzkörper.
1: Das stelle ich mir bei dem Wetter.
0: Aber sie sehen extrem knuffig aus. Also
1: ja, das bezweifle ich.
0: Und so Kostüm, das
1: die laufen mir auch mal über mein TikTok.
0: Das kostet 6.000, 7.000 Euro.
1: Was?
0: Ja, natürlich. Je nachdem, was du da haben möchtest. Und manche blinkern ja. Das ist aber schon
1: gutes Wissen. Woher weiß man das denn so?
0: So, ich habe jetzt mal...
1: Nee, warte kurz. Woher weiß man denn so viel über diese Furies?
0: Ja, ich habe mich schon mal...
1: Was mit Blinken und mit... Also, woher weiß man das?
0: Nee, das ist Allgemeinwissen. Das ist Allgemeinwissen.
1: Das ist nichts Allgemeinwissen.
0: Wenn du da nicht aufgepasst hast...
1: Also, ich hatte das nicht in meiner Schulzeit.
0: Ja, du bist Sachsen-Anhalt. Sorry, also mal ganz ehrlich.
1: Ach so.
0: Da ist es noch ein bisschen anders.
1: Mhm. Also, so. Woher haben wir denn so viel Wissen?
0: Ja, man schnappt dies und schnappt jenes auf. Und, nein, natürlich. Man,
1: du hast es. Nee, du klingst, als wenn du dich schon belesen hast. Hast du nicht so.
0: Wir hatten ja schon mal was vor hier in der Show. Und dann
1: da hat man sich dann ein bisschen mehr mitbelegt, aber das klingt ja so, als wenn du dich damit schon komplett mit.
0: Natürlich hat man sich damit schon. Also, ich mache meine Hausaufgaben. Wenn ich in die Sendung reingehe, weiß ich zumindest im Groben und im Ganzen, wie es langläuft.
1: Echt?
0: Also, manchmal.
1: Ja, ich wollte gerade sagen. Also, ja.
0: Ja, genau.
1: Manchmal.
0: So, und ich habe euch letztes Jahr ein Lied vorgestellt. Und zwar war das vom Kölner Jugendchor. Und nennt sich Regenbogen GbR. Und da ist zurzeit überall in Deutschland die ganzen CSDs sind. Letzte Woche war Dresden CSD. Morgen ist ein Ulm CSD. Berlin hat 2 Tage CSD jetzt im Juli.
1: Juli, ja.
0: Und
1: Juli.
0: 24. 25. Genau. Das war auch so eine Frage, die ich mit Plague diskutiert habe. Also, wo ich sage, okay, für was brauchen wir es eigentlich? Für was brauchen wir CSD? Eine Art sagen die Leute ja, also wir wollen nichts Besonderes sein. Wir wollen doch, wir sind ein Teil von allen. Also das ist auch, und andere Art sagen, sagt die andere Seite, ja, wenn wir es aber nicht machen, gehen wir unter. Also wir brauchen halt eine Stimme, um das, ja.
1: Okay.
0: Beides irgendwie extrem recht. Aber einer will man dabei
1: ja.
0: sein. Also ich meine, es gibt ja auch keine Wasche, wo nur Frauen demonstrieren für irgendwas. Oder weißt du?
1: Naja, ja. Also, ich weiß, worauf du hinaus willst.
0: Warum müssen das die Communities machen? Aber nichtsdestotrotz ist es extrem wichtig, und das merken wir immer wieder, dass das immer wieder auch hochgenommen wird, das Thema.
1: Muss, ja. Muss, weil es einfach...
0: Und da war es heute sowieso in Richtung Pet. Und Fury und so ein bisschen sind, haben wir gesagt, passt das Lied eigentlich ganz gut rein. Also ja, übrigens, wenn wir einen Papi haben, der hier mal zusammen, ich hätte zumindest einen Moderator, der vielleicht mitmachen würde.
1: Du hättest einen Moderator, der mitmachen würde?
0: Meldet euch einfach mal hier bei Sunray FM, meldet euch mal bei Sunray FM. Und
1: dann,
0: wir checken mal, was wir dann...
1: Dann holen wir uns einen her und dann...
0: Das dann wird es ja ein Gewuff oder ein Gebelle in der Sendung.
1: Aber dann musst du dich dem anpassen, ja?
0: Natürlich.
1: Komplett anpassen?
0: Natürlich.
1: Im Outfit. Wir sind laut, wir sind stark, es wird Zeit, ja, genau, im Outfit.

0: Ja, also Abdullah Warren hat aktuell noch, jetzt um 23.29 Uhr, hat aktuell noch 19 Grad.
1: Boah.
0: 90 Grad, also im Plusbereich, muss ich dazu sagen.
1: Ja.
0: Und ich grüße mal ganz, ganz lieb den Sat. Er hat gesagt, er wollte mal gegrüßt werden. Ja, dann bitteschön, hier bist du gegrüßt. Und ja, wenn ihr noch Wünsche habt, einen Gruß habt, dann klingelt einfach mal kurz durch. Und wir grüßen jetzt hier aus dem warmen Studio. Wir haben 26,4 Grad. Gibt es denn hitzefrei? Aber noch stopp. Gibt es denn eine hitzefrei?
1: Ja, für mich schon, aber für dich nicht. Du musst da stehen.
0: Ja, ich stehe.
1: Ich verstehe gar nicht, warum ich eigentlich
0: stehe. Ich habe ja noch. Also ich Standvermögen habe ich ja noch genügend.
1: Ja, genau. Wenn du nicht deine Schuhe ghostest.
0: Ja. Was wolltest du?
1: Ja, hitzefrei theoretischerweise schon, aber nein.
0: Gut. Weil ich Chef bin oder warum?
1: Weil du
0: bist. Ich wusste, dass irgendwas.
1: Weil du bist.
0: Ja. Okay. Nein. Gut, wir wollen aber trotzdem jetzt alle mal die grüßen, ja, die jetzt so ihr Schlafzimmerfenster aufgemacht haben, damit frische, kühle Luft reinkommt,
1: ja,
0: die natürlich noch nicht angekommen ist, aber die bestimmt irgendwann kommen wird.
1: Mhm.
0: Und wir grüßen alle Hörer von euren Lieblingsradio, wo ihr uns gerade auch hört, die in der Dachgeschosswohnung leben.
2: Hombre, ist das Mörder heiß hier? Die Sonne knallt mir sowas von auf den Mütze. Ich glaube, ich brauche jetzt ganz schnell eine Ventilator!
0: So geil, oder?
1: Das ist geil.

0: So, dann haben wir die neue, die originale Version.
1: Ja, original, ja.
0: Von Ecuador und Sash.
1: Was? Ja. So, in, ja, so genau, ungefähr
0: das,
1: heißt es.
0: Dass du zumindest mit drin ist.
1: Ja.
0: So, die unsere Sendung öfter schon mal gehört haben, die wissen genau, was jetzt kommt. Wir füllen wieder unsere 90s Battle Beats Playlist. Wir haben bei Spotify eine Playlist, die Moderatoren jede Woche mit einem neuen Song füllen. Also die könnt ihr abonnieren.
1: Ja.
0: Und die wächst immer wieder. Also das sind Lieder, die wir mitgebracht haben, wo wir eine persönliche Bindung dazu haben oder die uns gefallen oder irgendwas passiert ist bei den Moderatoren, mit den Moderatoren oder wie auch immer. Und genau. Und jetzt sind wir an dem Punkt, wo wir es für heute
1: machen.
0: Genau. Annika, was hast du für einen Song mitgebracht?
1: Ich habe einen Song von Tim Peters mitgebracht und zwar von dem neuen Album, wo wir ja waren. Wir waren jetzt wieder Albumvorstellung in Berlin.
0: In Berlin, ja.
1: Genau. Und da sind ja, ist ja das Album rausgekommen, glaube ich, weiß nicht, vor 2-3 Wochen oder so. Und genau, und da habe ich Fühl ich mitgebracht.
0: Okay. Also, wenn ihr mal live erleben könnt.
1: Ja.
0: Tut euch an.
1: Unbedingt.
0: Also, wir können nicht sagen, es ist Schlager. Es
1: aber
0: ist Schlager-Wave.
1: Genau. Ist so, das ist schon ordentlich mit Beat, manchmal. Also,
0: genau.
1: Gibt also, auch ruhige, aber das ist schon mit Beat.
0: Genau. Und du hast mir gesagt, fühl ich.
1: Fühl ich.
0: Fühl ich.
1: Nicht okay, für dich, sondern fühl ich.
0: Fühl ich. Habe ich mit Brille, ohne Brille jetzt.
1: Ja, das so war mir, ist mir schon klar.
0: Deswegen.
1: Ja, darum habe ich es ja mal gesagt.
0: Wir hören mal rein.

Tim Peters ist schon bei uns auf der Liste drauf. Ja. Will ich jetzt nicht durchspielen. Und diejenigen, die jetzt denken, kenne ich irgendwelche, die Beat kenne ich irgendwie. Also irgendwie habe ich das schon mal gehört, irgendwie so dieses vielleicht daher. Nick Cannon, I Promise Myself. Yeah.

0: Aber erstmal kommt Nipple Piercing. Für alle, die, ja, das Thema ja schon mal.
1: Du greifst das Thema selber auf.
0: Ja, Wahnsinn. Weil einige fragten, du, wie schaut's aus?
1: Was heißt denn einige Fragen? Wer fragt denn? Wer fragt denn hier im Hintergrund? Magst du es mir sagen? Wer fragt?
0: Also,
1: mit wem kann ich mich zusammen hotten und horten, dass es endlich passiert?
0: Also Sat hatte gesagt, du, ich möchte im Studio dabei live dabei sein, wenn es gemacht
1: wird. Ja, ich auch. Ich würde auch gern live dabei sein.
0: Also, es ging ja damals so darum, dass ich pünktlich in Berlin ankomme. Und wenn der Zug Verspätung haben sollte,
1: ja.
0: Kann ich mir nur aussuchen, rechts oder links. Ich habe mich für links entschieden. Und der Zug hatte leichte Verspätung.
1: Leicht ist gut.
0: Ja. Und demzufolge steht mir da ein kleines... Yep. Ja.
1: Er war so siegessicher.
0: Natürlich war ich
1: siegessicher. Bis zu einer bestimmten... Bis zum letzten nicht mehr. Es war ja kurz vor Berlin, war ja der Sieg vorbei.
0: Ja.
1: Es war so schön anzusehen. Ich war zwischendurch sehr frustriert, als es so schien, dass es...
0: Dass wir pünktlich sind.
1: Dass wir pünktlich sind. Und dann wendet sie sich das Blatt. Das war so schön.
0: Und dann wendet sich auch die Laune von Annika,
1: ja,
0: die mich begleitet hat.
1: Ja.
0: Und sie kann es jetzt auch kaum erwarten.
1: Ja.
0: Und also es wird auch irgendwann dabei demnächst passieren. Ich versuche das Ganze noch ein Stück. Also ich bin am Verhandeln, dass ich das irgendwie.
1: Ja,
0: dass ich möchte das gerne irgendwie August, was? September, weil wenn ich jetzt gehe, kann ich 6 Wochen nicht baden.
1: Ja, und?
0: Ja, wir haben Hochsommer, wir haben. Also und? So, es ist, so, ich bin.
1: Wann hast denn du dafür sowas Zeit?
0: Anfang Juli bin ich wieder im.
1: Ja?
0: In Berlin.
1: Ja?
0: Wenn ich Pech habe.
1: Ja, genau.
0: Genau.
1: Ja?
0: Oh, jetzt guck mal genau auf die Kamera. Seht ihr ihre leuchtenden Augen? Das ist wie ein Kind, was zu Weihnachten gerade.
1: Oh. Ja, ich wohne nicht weit weg von Berlin. Also, wie gesagt, ja, ich biete mich an als Zuschauer. Das ist kein Thema. Warte. Nee, pass auf, ich bin ein bisschen tolerant und sag, ich biete mich an als Händchenhalter.
0: Oh.
1: Ich halte dir das Händchen und
0: da haben sie schon einige
1: sitze angeboten und denke nur so, hi.
0: Aber nee, filmen kannst du ja nicht, weil du vor Lachen würdest.
1: Nee, kann ich nicht, das werde ich nicht. Ist auch nicht schlimm, muss ich nicht. Es reicht mir schon, wenn ich live dabei wäre. Es wäre ein Traum.
0: So, aber wie gesagt, ich bin am Handeln. Ich versuche das Ende August rein zu irgendwie so, dass ich zumindest im Sommer noch die Möglichkeit hätte, ins Bad zu gehen.
1: Mhm.
0: Jetzt im Hochsommer da so eine... Mm.
1: Lieber Gott, gib uns Schnee. Schnee, gib uns einfach Schnee.
0: Und wenn ihr da draußen jemand seid, der ein Nippelpiercing hat, ruft doch einfach mal an. Wenn es euch auch zu spät ist, dann nächste Woche oder in der nächsten Show.
1: Ja, gerne nächste Woche.
0: Ich würde gerne mal wissen, wie schmerzhaft es denn wirklich ist. Was ich mich da einlasse. Man macht sich ja schlau. Weißt du,
1: wüsstest.
0: Ja, aber also, ich warte ja auf den, der sagt, ey, pass auf, das war ganz easy, der hatte den Zitter raus und ging es durch und fertig. Was auf den Anrufer warte ich ja eigentlich noch.
1: So.
0: Weil alle anderen haben es jetzt gesagt, oh mein Gott, wie kannst du nur? Oh, ja, das tut weh. Ey, das ist eins der schmerzhaftesten Piercings, die es gibt.
1: Ja, genau.
0: Vielen Dank, Deutsche Bahn. Ich möchte mich nochmal ganz, ganz herzlich dafür bedanken.
1: Da hat die Deutsche Bahn doch nichts mit dazu zu tun, sondern einfach, einfach deine große Klappe.
0: Wer ist pünktlich gekommen,
1: nein,
0: würde sich dieses Thema nicht aufhören.
1: Nein.
0: So, ich habe auch ein Lied auf die Liste gelegt. Und zwar, Wir sind das Licht, wurde mir die ganze Zeit im TikTok ein bisschen hoch und runter gespielt.
1: Okay.
0: Geht auch wieder in die Richtung CSE, was gerade eben so sehr aktuell ist.
1: Okay, ja.
0: Ist,
1: okay,
0: glaube ich, ich denke mal, es ist ein KI-Song, aber ich fand ihn.
1: Okay. Ja, warte, Entschuldigung.
0: Noch keine Note gehört. Aber ich fand ihn nicht schlecht.
1: Ich bin unvoreingenommen. Spiel ab.
0: Ja, voreingenommen.
1: Unvoreingenommen.
0: Sieh mal in dein Gesicht.
1: Oh ja, KI. Definitiv KI.
0: Klingt ja KI, ne?
1: Mhm.
0: Und es kommt auf das halt, was es übertragen wird.

0: denke schon, es war KI oder ist KI.
1: Ja.
0: Aber klingt eigentlich gar nicht so dumm. Meine persönliche Meinung.
1: Ja, ich...
0: Man hört aber, dass der musikalische Teil doch sehr KI
1: ist. Ja, aber der Inhalt ist schon gut. Es ist, also, ist ein gutes Lied.
0: Und das ist sowas, was ähnlich ist wie ein Lob von Annika zu bekommen, das ist schon mal Wahnsinn. Also das ist schon mal...
1: Oder?
0: Hammer.
1: Das darfst ist, du dir wieder gerne das, Strichlichte machen, dass das du da schon mal wieder sowas in der Richtung hattest.
0: Wahnsinn.
1: Naja, dann...
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0: So, wir haben jetzt nochmal ganz kurz hier eine Nachricht in YouTube. Oh, jetzt schreibt er nochmal. Das schreibt so klein.
1: Warte mal kurz. Ja, du hast es also praktisch gescreenshottet, großgezogen und da was?
0: Nein. Also er hat. Na Gott, das sind, das sind mir die Liebsten. Die schreiben, dann klärt man das ab und dann schreiben sie nochmal einen großen Text dahinter, wo man dann nicht so richtig.
1: Achso. Was, ja, also, aber was ist jetzt das Problem? Du kannst es doch trotzdem lesen. Also
0: jetzt kann ich lesen, genau.
1: Ja.
0: So,
1: jetzt kann ich es lesen.
0: Wir haben einen letzten Musikwunsch für heute. Einen letzten Musikwunsch, ich spiele dann schon noch nicht. Einen letzten Musikwunsch. Mhm. Und zwar kommt er von Blake nochmal.
1: Oh, hallo.
0: Und er wünscht sich für den Benny.
1: Ja.
3: Who let the dogs out?
1: Oh.
0: Who let the dogs out?
1: Das ist gut.
0: Ja, was?
1: Passt ja zu... Deiner Bitte mit dem Papi, ne? Und dass wir hier gerne einen hätten.
0: Ja. Yep.
1: Ne?
0: Jemand, der Freitagabend Zeit hat, mit uns hier mal eine Show zu machen.
1: Richtig, genau. Im Outfit natürlich.
0: Natürlich.
1: Ich bringe dir nächste Woche auch was mit. Noch ein passendes Outfit. Ich bereite dich schon mal vor. Du weißt, wenn wir das dann haben, dann hast du schon mal das und dann kommt das andere noch. Also ein Outfit.
0: Ich muss ja nächste Woche hier im Papi sein.
1: Ja, ne, wir fangen erstmal sanft an. Aber ich bringe dir nächste Woche was.

0: ist in der Nähe von Ulm.
1: Ja.
0: Ja, genau.

0: mal wieder anstrengend.
1: Ja, Mann. Wenn noch ein fettes Kind seine Nase an die Scheibe drückt, lasse ich Amok. Ja.
2: Leute, habt ihr vorhin die Frau in dem rosanen Kleid gesehen?
1: Die sah aus wie eine Presswurst. Da kriegt man Appetit.
0: Die fette Kuh. Das war sie, das waren drei Stunden. 90s Battle Beats.
3: Yes.
0: Heute mal ein bisschen Special, ein bisschen mit Tieren unterwegs. Wir haben mit Füchsen, mit Hunden, mit Läusen. Also das Chaos sich wieder mal gut eingebracht in die Show. Hat wunderbar funktioniert.
3: Hat wunderbar funktioniert.
0: Ich hoffe, euch juckt es jetzt nicht überall am Kopf, am Fell und wo auch immer.
3: Wo auch immer, ja.
0: Am besten rasieren. Da ist alles weg. Da habe ich keine Möglichkeit, sich festzuhalten, die Biester. So, wenn du es Laune habt, dann hören wir uns nächste Woche Freitag wieder ab 21 Uhr.
3: Ab 21 Uhr.
0: Genau, hier live. Aus dem gläsernen Studio. Bei eurem Lieblingsradio.
3: Richtig.
0: Genau. Denkt an unseren Bär, wir suchen einen Namen.
3: Ja, genau, bitte unbedingt.
0: Für den kleinen Jungen.
3: Ja.
0: Und wir sagen ciao, winke, winke, winke, schönes Wochenende und lasst euch das Eis schmecken.
3: Ja.
0: Ciao.
3: Tschüss.

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